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0: Sie fordert weniger strenge Bauvorgaben für Pflegeheime. Das sagte Warken den Zeitungen der Funke Mediengruppe.
1: Warken findet, dass Pflegeheime an manchen Stellen zu viele Vorgaben erfüllen müssen. Sie nennt als Beispiel die vorgeschriebene Größe von Zimmern oder Gemeinschaftsräumen. Das treibt aus ihrer Sicht die Kosten unnötig in die Höhe und macht Pflegeplätze teurer. Gleichzeitig verteidigt Warken ihre umstrittenen Sparpläne bei der Pflegeversicherung. Höhere Zuschläge für Heimbewohner sollen künftig später greifen. Damit will die Bundesregierung die Pflegekassen um Milliarden entlasten und weitere Beitragserhöhungen vermeiden. Zoe Tassovali, Nachrichtenredaktion.
0: Apotheken sollen künftig mehr Leistungen wie Impfungen, Vorsorge und Tests anbieten können. Eine entsprechende Reform der schwarz-roten Koalition hat den Bundesrat passiert. Künftig sollen Apotheken unter anderem Angebote zur Vorbeugung und Früherkennung machen, etwa bei Herz-Kreislauf-Erkrankungen, Diabetes oder rund ums Rauchen. Außerdem sollen sie mehr Schutzimpfungen anbieten können. Die Weltraumfirma SpaceX von Elon Musk ist bei ihrem Rekordbörsengang mit einem Plus von gut 11% in den Handel gestartet. Der erste Kurs wurde bei $150 festgestellt, nach einem Ausgabepreis von $135.
2: Die SpaceX-Aktie legt einen Raketenstart hin. Gründer Elon Musk wird damit durch seine Beteiligungen an SpaceX und Tesla zum ersten Menschen mit einem Billionenvermögen, zumindest auf dem Papier. SpaceX verkaufte mehr als 555 Millionen Aktien zu einem Ausgabepreis von $135 pro Stück und nahm damit $75 Milliarden ein. Die reinen Geschäftszahlen und Verluste von SpaceX stehen aber in krassem Gegensatz zum Börsenwert. So spekulieren Anleger auf künftige Folge, die aber nicht garantiert sind. Aus den USA, Tina Eck.
0: Bei der Fußball-Weltmeisterschaft hat Co-Gastgeber Kanada zum Auftakt unentschieden gespielt. Gegen Bosnien-Herzegowina kamen die Kanadier.

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1: Ich bin Thomas Brockt. Hohe Spritpreise treffen viele Menschen direkt im Alltag. Laut einer YouGov-Umfrage im Auftrag der Teambank lässt deshalb fast jeder dritte Autofahrer sein Auto häufiger stehen.
2: Besonders bei den Jüngeren macht sich das bemerkbar. Mehr als jeder Dritte unter 30 fährt wegen der hohen Spritpreise inzwischen seltener mit dem Auto. Viele sagen außerdem, dass nach Miete, Strom und anderen festen Kosten am Monatsende weniger übrig bleibt als noch vor einem Jahr. Entsprechend schauen viele genauer aufs Geld und sparen eher beim Auto oder bei der Versicherung. Wenn es um politische Entlastungen geht, wünschen sich die meisten niedrigere Steuern. Eine Spritpreisbremse landet auf Platz 2. Zoe Tassovali, Redaktion.
1: Um Pflegekosten zu senken, fordert Gesundheitsministerin Wagen von den Bundesländern niedrigere baurechtliche Standards für Heime. Die gesetzlichen Vorgaben für Pflegeheime sollten auf das Mindestmaß reduziert werden, sagte Wagen den Zeitungen der Funke Mediengruppe. Da sei aus gutem Willen übertrieben worden, etwa was die Platzvorgaben für Zimmer angeht oder die Größe von Gemeinschaftsräumen. Es sei zu viel verpflichtend und zu wenig flexibel, kritisierte Wagen. Auch das mache Pflegeplätze in Einrichtungen teuer. Wenn ein Deutscher das Kind einer ausländischen Frau anerkennt, kann das Aufenthaltsrechte sichern. Der Bundestag hat nun ein Gesetz verabschiedet, das Betrug mit der Anerkennung solcher Vaterschaften stoppen soll. Künftig muss die Ausländerbehörde dem zustimmen.
3: Im Visier der Gesetzgeber stehen Betrüger, die Vaterschaften für Kinder anerkennen, obwohl sie weder der biologische Vater sind, noch eine Beziehung zur Mutter haben und sich dafür bezahlen lassen. Das kann im Gegenzug Zugang zu Sozialleistungen und Aufenthaltstiteln sichern. In Niedersachsen hatte das ein Mann bei gleich 47 Kindern getan. Ein lukratives und perfides Geschäft warnt deshalb die Union. Tanja Wagner, Nachrichtenredaktion.
1: Bei der Fußball-Weltmeisterschaft hat Co-Gastgeber Kanada zum Auftakt unentschieden gespielt. Gegen Bosnien-Herzegowina kamen die Kanadier in Toronto nach Rückstand noch zu einem 1:1. Die deutsche Mannschaft startet morgen ins Turnier. Gegner ist dann im texanischen Houston das Team von WM-Neuling Curaçao.
4: Einen wunderschönen Samstag wünsche ich euch. Ihr hört Ostseewelle mit dem Wetter. Ja, aktuell ist das leider nicht so dolle. Im ganzen Land immer mal wieder Regenschauer und das bei Tiefstwerten bis 9 Grad runter. Im Laufe des Samstags heute bleibt so ungemütlich, viel Regen, wenig Sonne bei 19 Grad maximal. Der Zwei-Tage-Trend. Morgen am Sonntag, so wie heute, werden wir wieder ganz schön nass, teils auch Gewitter dabei und dazu 18 Grad an der Spitze. Und übermorgen am Montag, da wird es dann wieder ein bisschen besser. Zwar noch grau, aber wenigstens weniger Regen im Land. Und das bei bis zu 19 Grad.
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2: Neu dabei David Guetta, Alok und Stickfigure mit Run Run River, Angels Above Me.

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1: Wenn eine ganze Stadt von Musik erfüllt ist, dann ist Nordkirche Klang. Das Kirchenmusikfest 2026 in Lübeck. Was es da vom 19. bis zum 21. Juni alles zu entdecken gibt, berichtet meine Kirchenkollegin Christina.
2: Es gibt natürlich super viele Konzerte von Kantoreien, von Pop- und Gospelchören, von Kinder- und Jugendchören, Bands, Posaunenchören und JungbläserInnen. Die ganze Vielfalt der Kirchenmusik quasi. Highlights sind sicher das Eröffnungskonzert, mehrere Crossover-Konzerte und der große Abschlussgottesdienst, bei dem wirklich alle mitsingen können.
1: Das Eröffnungskonzert findet statt am Freitag um 19 Uhr auf dem Markt. Hauptveranstaltungstag ist aber der Samstag.
2: Alle BläserInnen, die sind um 16.30 Uhr bei einem riesigen Konzert im Lübecker Dom zu hören. Und das Konzert der Kinderchöre ist um 17 Uhr in der Musik- und Kongresshalle. In der Rotunde der Muck gibt's um 19.30 Uhr dann ein Begegnungskonzert von Jugend-, Pop- und Gospelchören. Das wird sicher ein großartiges Crossover.
1: Und um 0 Uhr gibt es im Dom ein Mitternachtskonzert. Zum Abschluss sind am Sonntag um 11 Uhr alle ins Lohmühlenstadion eingeladen.
2: Genau da erklingt die ganze Nordkirche. Alle SängerInnen, BläserInnen und viele Teilnehmende aus der gesamten Region. So viel Musik an einem Ort, das wird sicher ein festlicher Abschlussgottesdienst für die Ohren.
1: Nächste Woche in Lübeck, Nordkirche Klang. Alle Infos und das komplette Programm findet ihr auf www.kirchenmusikfest2026.de. Aus der Ostseewelle Kirchenredaktion, Jana Kaniette.

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4: Ich bin Katrin Müller. Wie lassen sich die Kosten in der Pflege senken? Bundesgesundheitsministerin Nina Wagen sieht dabei auch die Bundesländer in der Pflicht. Sie fordert weniger strenge Bauvorgaben für Pflegeheime. Das sagte die CDU-Politikerin den Zeitungen der Funke Mediengruppe.
5: Wagen findet, dass Pflegeheime an manchen Stellen zu viele Vorgaben erfüllen müssen. Sie nennt als Beispiel die vorgeschriebene Größe von Zimmern oder Gemeinschaftsräumen. Das treibt aus ihrer Sicht die Kosten unnötig in die Höhe und macht Pflegeplätze teurer. Gleichzeitig verteidigt Wagen ihre umstrittenen Sparpläne bei der Pflegeversicherung. Höhere Zuschläge für Heimbewohner sollen künftig später greifen. Damit will die Bundesregierung die Pflegekassen um Milliarden entlasten und weitere Beitragserhöhungen vermeiden. Zoe Tassovali, Nachrichtenredaktion.
4: Wegen der hohen Spritpreise infolge des Iran-Kriegs lässt einer Umfrage zufolge fast ein Drittel der Autofahrerinnen und Autofahrer in Deutschland das Fahrzeug öfter stehen. Bei den unter 30-Jährigen machen das sogar 35%, so das Ergebnis der YouGov-Umfrage im Auftrag der Teambank. Gleichzeitig würden mehr als 40% berichten, dass ihre frei verfügbaren Mittel nach Abzug der Fixkosten wie Miete und Strom in den vergangenen 12 Monaten geringer geworden sind. Elon Musks Weltraumfirma SpaceX ist bei ihrem Rekordbörsengang mit einem Plus von gut 11% in den Handel gestartet. Der erste Kurs wurde bei $150 festgestellt, nach einem Ausgabepreis von $135.
6: Die SpaceX-Aktie legt einen Raketenstart hin. Gründer Elon Musk wird damit durch seine Beteiligungen an SpaceX und Tesla zum ersten Menschen mit einem Billionenvermögen, zumindest auf dem Papier. SpaceX verkaufte mehr als 555 Millionen Aktien zu einem Ausgabepreis von $135 pro Stück und nahm damit $75 Milliarden ein. Die reinen Geschäftszahlen und Verluste von SpaceX stehen aber in krassem Gegensatz zum Börsenwert. Aus den USA, Tina Eck.
4: Zum Fußball. Traumstart für die USA in ihrer Heim-WM. Der Co-Gastgeber hat in der Arena südlich von Los Angeles gegen Paraguay mit 4:1 gewonnen. Mitausrichter Kanada spielte unentschieden. Gegen Bosnien-Herzegowina kamen die Kanadier in Toronto nach Rückstand noch zu einem 1:1. Die deutsche Mannschaft startet dann morgen ins Turnier. Gegner ist dann im texanischen Houston das Team von WM-Neuling Curaçao.
7: Der Blick zum Wetter hier am Samstag bei Ostseewelle. Und das ist ein Morgen, an dem wir sagen können: Der Schein trügt. Rechts zieht der Regen raus aus dem Land, links kommt er wieder rein. Und in der Mitte ist es trocken. Wird aber über den Tag gar nicht mal so schön. Wolkenregen, teilweise auch Gewitter.
8: Gewitter!
7: Bei 19 Grad Maxi und zwischendrin ist die Sonne. Zwei Tage Trend, morgen am Sonntag auch so bei 18, Montag auch so bei 19. 6.03 Uhr, bester Verkehrsservice für unser Land hier bei Ostseewelle. Straßen im Moment in Ordnung. Flitzerblitzer? Boah, die stehen. A24 Richtung Hamburg zwischen Zarentin und Gudow. B96 zwischen Lietze und Bergen bei Ralswiek. B105 Pantelitz Richtung Rostock. In Eldena auf der 191 Richtung Dömitz. B321 Zacho Richtung Parchim. In Templin-Feldstraße, Wismar-Zierower Weg und Wolgast-Hufelandstraße am Kleeblatt-Center beidseitig. Wenn ihr mehr gesehen habt am frühen Samstag, dann scheut euch nicht anzurufen. Studio-Hotline ist die 0381 49 78 110. Denn keiner meldet mehr aktuelle Flitzerblitzer.
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7: Da ist er, der Samstag. Und er bleibt auch noch eine Weile. Und wir auch. Attacke jetzt mit Kamerad Hack Yourself. Ich bin Adrian Mützel. Tag schön. 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

Also wenn du Kamerad heißt und aus Wuppertal kommst, dann hast du alles richtig gemacht. Songs laufen überall. Aktuelle Nummer gerade gehört, Hug Yourself um 6.06 Uhr. Herzlich willkommen. Hier ist Ostseewelle am Samstagmorgen.

0: Elsner.
1: Schon mal Gratulation zur besten Entscheidung des Tages. Ihr habt Ostseewelle angeschaltet.
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1: Oh ja, und mit so viel Motivation ins Wochenende starten wie die USA in die WM, ne? Um 3 Uhr nachts. Haben wahrscheinlich die wenigsten geguckt, aber es gab für die Staaten das Auftaktduell gegen Paraguay. Und ja, die USA haben rasiert. 4:1. Die hatten Bock und wir haben auch Bock, ne? Auf Wochenende, auf frei und auf gute Mucke. Alle Farben jetzt bei uns um 6:10 Uhr. Baby,

Alle, die jetzt am Samstag um 6.12 Uhr schon aufgestanden sind, die haben natürlich den Vorteil, die kriegen gefühlt die einzigen Sonnenphasen dieses Samstags mit. Also jetzt nochmal niesen, also Sonne genießen draußen, Sonnenbrille auf beim Brötchen holen und hinterher denken, ja, heute Nachmittag, wenn es regnet, ich habe die Sonne gesehen. Schön Start rein in den Tag mit R.E.M., Shiny Happy People, laut drehen.

Kann man auch mal sagen, um 6.16 Uhr, alle, die schon aus dem Bett gekommen sind, euer Applaus des Tages. Zur Belohnung gibt es einen kleinen musikalischen Schubs in die richtige Richtung mit ein bisschen Disco Lines. No Broke Boys bei Ostseewelle.

0: Schönen guten Morgen am Samstag. Wir haben 6.19 Uhr und jetzt gibt's den Blick nach oben, also in die Sterne.
1: Das 60-Sekunden-Horoskop.
0: Und da fangen wir klassisch natürlich an mit
1: Widder.
0: Heute könntet ihr spontan losfahren, ohne genau zu wissen, wohin. Hauptsache raus aus dem Alltag.
1: Stier.
0: Der Tag gehört den schönen Dingen. Termine und Verpflichtungen haben heute schlechte Karten.
1: Zwillinge.
0: Ein Treffen entwickelt sich komplett anders als erwartet. Langweilig wird es jedenfalls nicht.
1: Krebs.
0: Heute merkt ihr, wie gut euch Menschen tun, bei denen ihr nichts erklären müsst.
1: Löwe.
0: Jemand versucht, euch Konkurrenz zu machen. Ihr nehmt es sportlich und habt sogar Spaß daran.
1: Jungfrau.
0: Ihr gönnt euch heute etwas, das eigentlich völlig unnötig ist. Genau deshalb macht es Freude.
1: Waage.
0: Ein harmloser Bummel endet mit deutlich mehr Tüten als geplant.
1: Skorpion.
0: Heute hört ihr etwas, das euch überrascht. Nicht alles, was man erzählt bekommt, hätte man erwartet.
1: Schütze.
0: Der Tag bringt genau die Abwechslung, auf die ihr gehofft habt.
1: Steinbock.
0: Heute schafft ihr es tatsächlich, Arbeit und Pflichten komplett auszublenden.
1: Wassermann.
0: Ihr lernt jemanden kennen oder begegnet jemandem wieder, der einen bleibenden Eindruck hinterlässt.
1: Fische.
0: Ein kleiner Wunsch erfüllt sich ganz nebenbei. Oft passieren die schönsten Dinge ohne großes Zutun. 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

Ich weiß nicht, ob sich vernünftig ausstrecken um 6.24 Uhr sowas wie Frühsport ist, aber wenn, herzlichen Glückwunsch, die erste Sporteinheit ist durch. Ostseewelle hier am Samstagmorgen, das ist euer Wochenende bei noch gutem Wetter. Gute Mucke, die ist auf jeden Fall gesetzt bei uns. Alice, moi, Lolita, bitteschön.

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1: Schönen Samstagmorgen, hier ist Ostseewelle gleich mit Teddy Swims, der Mann, der es irgendwie schafft, immer so tragische Texte als Ohrwurmlieder zu verkaufen. Hat er auch wieder gemacht, der Teddy. Mr. Know-It-All oder wie es auf Deutsch heißen würde, Klugscheißer. Der Song ist aber gut geworden. Hörprobe gibt es gleich nach halb, samt Weiß und ein bisschen Blue Lagoon. Eben die meiste Musik mit allen aktuellen Hits, ne?
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1: Wir haben es 6.30 Uhr Ostseewelle hier mit dem Guten Morgen Update für 6:30 mit Peter Gösicke.
8: Guten Morgen. Bei uns in Mecklenburg-Vorpommern hat etwa jeder zweite Haushalt Glasfaser-Internet. Das entspricht ungefähr dem Durchschnitt in der gesamten Bundesrepublik. Bis 2030 soll Glasfaser-Internet in Deutschland Standard sein. Drei Hotels der REWO-Gruppe in MV sind verkauft. Eines ist geschlossen. Der Hotelbetreiber ist insolvent. Insgesamt sind 6 Hotels im Land von der Insolvenz betroffen, darunter Häuser in Schwerin, Rostock und Stralsund. Nach Mexikos Sieg haben auch die anderen 2 Gastgeber der WM ihr erstes Spiel gehabt. Heute haben die USA Paraguay deutlich mit 4:1 geschlagen. Kanada hat im Spiel gegen Bosnien-Herzegowina mit 1:1 ein Unentschieden erzielt.
1: Alles, was heute Morgen wichtig ist, jederzeit zum Nachhören in der Ostseewelle-App und wieder in einer halben Stunde in den Nachrichten 7:00. Also klassisches Aprilwetter Mitte Juni. Ostseewelle hier mit dem Wetter für uns in Hamburg und in Schleswig-Holstein. Na ja, sagen wir mal. Also Kelnhusen am Strand hat aktuell 13 Grad, Plön am Räderwerk 12. Es gibt Wolken, Regen, teilweise Gewitter und zwischendurch ist die Sonne da. Der Zwei-Tage-Trend wenig überraschend, unverändert. Bleibt alles so, wie es ist. So, aufgerundet 6.32 Uhr, bester Verkehrsservice für unser Land bei Ostseewelle mit freien Straßen. Geht doch. Flitzerblitzer. A24 Richtung Berlin im Dreieck Wittstock. B103 Rostocker Stadtautobahn zwischen Evershagen und Lüttenklein. Auf der 189 in Chemnitz beidseitig bei Pritzwalk. B198 Klein-Trebow Richtung B96. Burg Stargard, Karl-Stolte-Straße, das ist, wenn ihr aus Neubrandenburg kommt. Des Weiteren Wismar-Zieroer Weg und ja, wenn ihr noch was habt, den ruft an gerne. Studio-Hotline ist die 0381 49 78 110. Denn keiner meldet mehr aktuelle Flitzerblitzer.
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1: Mit dem A-Team, ich bin Adrian Mützel. Das ist Amy McDonald. Sie singt, ich erzähle. Guter Deal. Guten Morgen.

Also die Uhr im Studio hier bei Ostseewelle zeigt 6.35 Uhr an. Ich hoffe, das ist bei euch auch so. Wenn ihr jetzt auf die Uhr geguckt habt und gedacht habt, oh, warum bin ich eigentlich schon wach? Ja, weil ihr länger Ostseewelle hören könnt. Gleich Bebe Rexha, jetzt hört's.

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Neue Musik entdecken bei eurem Lieblingssender aus Seville. 6.42 Uhr, Bibi Rexha gerade gehört und ja, 25 Jahre zurück. Herzlich willkommen in den 2000ern, Blue Lagoon.

0: why. Für einen frischen Kick am Samstagmorgen könnt ihr entweder kalt duschen gehen oder ihr dreht jetzt Ostseewelle auf.
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Also um 6.50 Uhr bei Ostseewelle verstoßen wir jetzt mal kurz gegen das Song-Tageszeiten-Verhältnis, weil ich weiß gar nicht, ob man den Song hier tagsüber spielen darf. Wir machen es jetzt einfach trotzdem, weil wir so crazy Typen sind. Weiß und Daniela, das ist Stars.

So, die zwei wichtigsten Knöpfe des Morgens hier am Samstag, 6.52 Uhr, einmal der Kaffeemaschinenknopf einmal andrücken, einmal Ostseewelle lauter drehen und dann habt ihr es doch schon. Dua Lipa, Love Again jetzt. Schönen guten Morgen.

0: schön.
1: Erstmal einen Schluck Kaffee nehmen. Mal ausstrecken und dann raus mit dem Hund oder zum Brötchen holen. Und Ostseewelle nicht vergessen, ne? Alphaville, Sounds Like a Melody, ist das 80er-Song bei eurem Lieblingssender am Samstagmorgen.

0: Hier ist Ostseewelle, 6.58 Uhr am Samstag und im Moment können wir uns noch so die Illusion von Sommer heute vorgaukeln. Noch ist das Wetter in Ordnung, das ändert sich ja später noch. Grund genug, jetzt noch den Sommersound anzumachen. Michel Tello, I Say Tupego, Sommersong des Jahres 2012. Gibt's hier gleich und Neues mal wieder von Hitmaschinerie Leonie samt Callum Scott mit Stay bei Ostseewelle. Bis gleich, gleich.
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6: Ich bin Katrin Müller. Hohe Spritpreise treffen viele Menschen direkt im Alltag. Laut einer YouGov-Umfrage im Auftrag der Teambank lässt deshalb fast jeder dritte Autofahrer sein Auto häufiger stehen.
7: Besonders bei den Jüngeren macht sich das bemerkbar. Mehr als jeder Dritte unter 30 fährt wegen der hohen Spritpreise inzwischen seltener mit dem Auto. Viele sagen außerdem, dass nach Miete, Strom und anderen festen Kosten am Monatsende weniger übrig bleibt als noch vor einem Jahr. Entsprechend schauen viele genauer aufs Geld und sparen eher beim Auto oder bei der Versicherung. Zoe Tassovali, Nachrichtenredaktion.
6: Um die Pflegekosten zu senken, fordert Gesundheitsministerin Nina Wagen von den Bundesländern niedrigere baurechtliche Standards für Heime. Die gesetzlichen Vorgaben für Pflegeheime sollten auf das Mindestmaß reduziert werden, sagte Wagen den Zeitungen der Funke Mediengruppe. Da sei aus gutem Willen übertrieben worden, etwa was die Platzvorgaben für Zimmer angeht oder die Größe von Gemeinschaftsräumen. Es sei zu viel verpflichtend und zu wenig flexibel, kritisierte Wagen. Mehr als 3 Monate nach Beginn des Irankriegs rückt ein Abkommen zwischen Washington und Teheran zur Beendigung der Kämpfe in greifbare Nähe. Laut Pakistans Regierung, die zwischen den Konfliktparteien vermittelt, haben sich Vertreter aus Washington und Teheran über ein Abkommen verständigt. Die nächsten Schritte würden nun finalisiert, hieß es. Zum Fußball. Bei den Fans steigt die Vorfreude, in der Mannschaft die Anspannung. Morgen Abend trifft die DFB-Auswahl im ersten WM-Gruppenspiel auf Curaçao. Das Team fliegt heute zum Spielort nach Houston.
8: Es wird ein Kurztrip nach Texas. Die Spieler werden am Vormittag nochmal hier in Winston-Salem trainieren und dann erst nach Houston fliegen, rund 2,5 Stunden lang. Ein Abschlusstraining im dortigen Stadion gibt es dann nicht mehr. Morgen zur US-Mittagszeit wird das Spiel dann angepfiffen, trotz der Hitze aber kein Problem, denn das Stadion ist überdacht und klimatisiert. Und direkt nach dem Spiel geht's dann wieder in den Flieger. Curaçao soll ein Aufbaugegner werden, er kann im schlimmsten Fall aber auch für eine Blamage sorgen. Das deutsche Lager ist aber selbstbewusst und alle Spieler sind aktuell fit. Aus Winston-Salem, Thomas Bremser.
6: Zum Auftakt in ihrer Heim-WM haben die USA einen Traumstart hingelegt. Der Co-Gastgeber gewann in der Arena südlich von Los Angeles gegen Paraguay mit 4:1. Mitausrichter Kanada spielte unentschieden. Gegen Bosnien-Herzegowina kamen die Kanadier in Toronto nach Rückstand noch zu einem 1:1.
0: Jetzt 7:02 Uhr. Bester Verkehrsservice für unser Land bei Ostseewelle mit aktuell noch freien Straßen. Gute Fahrt. Blitzer, Blitzer. A24 Richtung Hamburg zwischen Zarrentin und Gudow. B96 zwischen Lietzow und Bergen bei Ralswiek. B105 in Pantelitz Richtung Rostock. Chemnitz beidseitig bei Pritzwalk. In Eldena auf der 191 Richtung Dömitz. B198 Klein-Trebow Richtung B96. In Karow Richtung Goldberg vor der Kaserne hat Manja bei WhatsApp gemeldet. Vielen Dank dafür. Des Weiteren Wismar-Zieroer Weg, Wolgast-Hufelandstraße am Kleeblatt-Center beidseitig. Außerdem...
9: Ja, moin, hier ist Thomas. Ich hab einen Blitzer für euch zwischen Röbel und Sito, Schampermühle in der 70er-Zone.
0: Dankeschön, Thomas. Wenn ihr mehr gesehen habt, macht's wie Thomas, klingelt durch. Studio-Hotline ist die 0381 49 78 110. Denn keiner meldet mehr aktuell. Flitzerblitzer.
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Ich weiß nicht genau, wo Nostalgie beginnt. Aber ich bin jetzt 33 und für mich ist Avril Lavigne's Nobody's Home von 2004 Nostalgie. Für euch vielleicht auch. 7:06 Uhr, Ostseewelle hier. Hi.

Sag mal, jetzt geht's aber los in Hamburg, wa? Jetzt bald Eintritt für die Elbphilharmonie Plaza. Mhm. Ostseewelle, Hitradio Hamburg, Schleswig-Holstein hier am Samstag. Genau das ist offenbar in Planung. 5 €. Das ist heutzutage ein halber Döner. Aber jetzt mal wirklich, also einmal auf dem Hafen gucken und Fotos machen. 5 € weg, ich weiß nicht. Gibt dazu jetzt auch schon reichlich Kritik aus der Politik. Es ist noch nichts beschlossen, aber allein auf die Idee zu kommen. 5 €, dass du einmal auf die Elbphilharmonie Plaza gehen kannst, weiß ich nicht. Könnte sich dann vielleicht dann zum Touristenschreck entwickeln.

0: Hat aber für weltweite Berühmtheit gereicht. Ostseewelle hat Sommersound im Gepäck. Michel Teló, der Brasilianer. I Say Chupego. So klingt 2012. Also, so hier.
1: Simba!
0: So.
1: Nossa!

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1: 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Jetzt Leonie und Calum Scott mit

0: 7.19 Uhr. Bock auf ein Käffchen?
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2: Ja, Oberamtsrat Alfred Klausen in seinem mehr als wohlverdienten Wochenende?
3: Morgens, Alfred. Na, wie ist?
2: Gut, und selbst?
3: Auch. Wir haben gerade den Packschrank vom Wohnzimmer in die Küche umgebaut.
2: Aha.
3: Hase und ich, wir wollen jetzt noch viel mehr Feng Shui machen.
2: Sauna?
3: Nein, Feng Shui ist eine daoistische Harmonielehre.
2: Aha.
3: Klare Linien und nicht zu viel Müll in der Wohnung.
2: Okay.
3: Und deswegen schmeißen wir rigoros alles weg, was wir nicht mehr brauchen.
2: Krass.
3: Ganz konsequent fliegt alles raus.
2: Habt ihr einen Container bestellt?
3: Container?
2: Naja, für den ganzen Müll.
3: Ach so, nee, das machen wir anders.
2: Wie anders?
3: Alles, was weggeschmissen wird, das sammeln wir zunächst auf dem Dachboden.
2: Ach man, Habe, dann ist es ja nicht weggeschmissen.
3: Doch, doch. Es ist schon einiges auf den Müll gekommen.
2: 10 große 120-Liter-Säcke?
3: Ja, nicht ganz.
2: Jetzt sag doch mal, wie viel ihr entsorgt habt.
3: Ja, es ist schon auch schwierig, ne?
2: Also sag's jetzt, wie viel ist in den Müll geflogen?
3: Immerhin ein...
2: Kubikmeter.
3: Ein gefüllter Kosmetik-Eimerbeutel.
2: Oh mein Gott.
3: Erklärungskäffchen?
2: Bingo.

0: 27 Ostseewelle hier am Samstagmorgen. Entspannten Start rein in euer wohlverdientes Wochenende. Wir von Ostseewelle steuern die passende Musik bei. Selbstredend Caesars Jerk It Out. Das ist klasse 2000er Sound. Gleich in der nächsten halben Stunde. Dermot Kennedy haben wir, was Neues. Und Shabusi ebenfalls neu. Die meiste Musik. Mit allen aktuellen Hits, ne?
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0: Aufgerundet 7.30 Uhr. Ostseewelle hier mit dem Guten Morgen-Update für 7:30 mit Peter Gößecke.
10: Guten Morgen. Bei uns in Mecklenburg-Vorpommern hat etwa jeder zweite Haushalt Glasfaser-Internet. Das entspricht ungefähr dem Durchschnitt in der gesamten Bundesrepublik. Bis 2030 soll Glasfaser-Internet in Deutschland Standard sein. Drei Hotels der Revo-Gruppe in MV sind verkauft. Eines ist geschlossen. Der Hotelbetreiber ist insolvent. Insgesamt sind 6 Hotels im Land von der Insolvenz betroffen, darunter Häuser in Schwerin, Rostock und Stralsund. Nach Mexikos Sieg haben auch die anderen zwei Gastgeber der WM ihr erstes Spiel gehabt. Die USA haben Paraguay deutlich mit 4:1 geschlagen. Kanada hat im Spiel gegen Bosnien-Herzegowina mit 1:1 ein Unentschieden erzielt.
0: Alles, was heute Morgen wichtig ist, wieder in einer halben Stunde in den Nachrichten, dann um 8 und jederzeit zum Nachhören in der Ostseewelle-App.
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0: Blick zum Wetter für uns in Hamburg und in Schleswig-Holstein. Ja, ist okay. Sonne und Wolken im Moment. Später mehr Regen oder Gewitter möglich. 2-Tage-Trend auch so bei 19 Grad maximal. Kurzer Temperaturcheck noch. Hamburg am Millerntor 15 Grad. Schwarzer Stieg in Rendsburg sagt aktuell 14. 7.31 Uhr. Bester Verkehrsservice für unser Land hier bei Ostseewelle. Dieses Geräusch heißt, wir kommen direkt zu den Blitzern, weil wir auf den Straßen nicht zu melden haben. Aktuell A24 Richtung Hamburg zwischen Zarrentin und Gudow. B96 zwischen Lietzow und Bergen bei Ralswiek. B105 in Pantelitz Richtung Rostock. B191 Eldena Richtung Dömitz. B321 in Zachow Richtung Parchim. Burg-Stargard-Karl-Stolte-Straße. In Templin in der Feldstraße. Wolgast-Hufeland-Straße am Kleeblatt-Center beidseitig. Und wenn ihr mehr habt, sag gern Bescheid. Studio-Hotline immer 0381 49 78 110. Denn keiner meldet mehr aktuelle Flitzerblitzer.
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0: 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Shabusi und Miles Smith, Blink Twice, gute Laune Sound am Samstagmorgen. Ich bin Adrian Mützel und ich bin auch dabei.

0: sollen wir denn jetzt am Wochenende eigentlich mit der Familie machen? Die Antwort jetzt bei Ostseewelle.
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0: Ja, die Innenstadt in Neumünster hat sich wieder in riesigen Jahrmarkt verwandelt. Die Holstenküste läuft, das zweitgrößte Volksfest in Schleswig-Holstein. Und da gibt es natürlich auch wieder viel Musik, Eisstockturnier, Kindermeile, Jobspeed-Dating und noch viel mehr. Tipp für euch, viele Straßen in der Innenstadt Neumünster sind gesperrt, deshalb lieber mit den Öffis reinfahren. Bad Segeberg steht heute ganz im Zeichen der Familie. Familientag ist angesagt beim Bildungswerk in der Falkenburger Straße. Gibt coole Sachen hier. Eure Kinder können Insektenhotel bauen, einen Kinderkochkurs machen. Ja, und natürlich die Klassiker, ne? Kinderschminken, Kreativwerkstatt und noch mehr. Los geht's um 12 Uhr und der Eintritt hier ist frei. Und im Hamburger Stadtteil Uhlenhorst gibt es jetzt am Wochenende das Straßenfest mit Flohmarkt, riesen Streetfood-Buffet, Vereine sind vor Ort, Musik und Party, alles mit dabei. Geht heute um 11 Uhr los.
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12: Ich bin Katrin Müller. Wie lassen sich die Kosten in der Pflege senken? Bundesgesundheitsministerin Nina Wagen sieht dabei auch die Bundesländer in der Pflicht. Sie fordert weniger strenge Bauvorgaben für Pflegeheime. Das sagte die CDU-Politikerin den Zeitungen der Funke Mediengruppe.
13: Wagen findet, dass Pflegeheime an manchen Stellen zu viele Vorgaben erfüllen müssen. Sie nennt als Beispiel die vorgeschriebene Größe von Zimmern oder Gemeinschaftsräumen. Das treibt aus ihrer Sicht die Kosten unnötig in die Höhe und macht Pflegeplätze teurer. Gleichzeitig verteidigt Wagen ihre umstrittenen Sparpläne bei der Pflegeversicherung. Höhere Zuschläge für Heimbewohner sollen künftig später greifen. Damit will die Bundesregierung die Pflegekassen um Milliarden entlasten und weitere Beitragserhöhungen vermeiden. Zoe Tassovali, Nachrichtenredaktion.
12: Wegen der hohen Spritpreise infolge des Iran-Kriegs lässt einer Umfrage zufolge fast ein Drittel der Autofahrerinnen und Autofahrer in Deutschland das Fahrzeug öfter stehen. Bei den unter 30-Jährigen machen das sogar 35%, so das Ergebnis der YouGov-Umfrage im Auftrag der Teambank. Gleichzeitig würden mehr als 40% berichten, dass ihre frei verfügbaren Mittel nach Abzug der Fixkosten wie Miete und Strom in den vergangenen 12 Monaten geringer geworden sind. Elon Musks Weltraumfirma SpaceX ist bei ihrem Rekordbörsengang mit einem Plus von gut 11% in den Handel gestartet. Der erste Kurs wurde bei $150 festgestellt, nach einem Ausgabepreis von $135.
14: Die SpaceX-Aktie legt einen Raketenstart hin. Gründer Elon Musk wird damit durch seine Beteiligungen an SpaceX und Tesla zum ersten Menschen mit einem Billionenvermögen, zumindest auf dem Papier. SpaceX verkaufte mehr als 555 Millionen Aktien zu einem Ausgabepreis von $135 pro Stück und nahm damit $75 Milliarden ein. Die reinen Geschäftszahlen und Verluste von SpaceX stehen aber in krassem Gegensatz zum Börsenwert. Aus den USA, Tina Eck.
12: Zum Fußball. Traumstart für die USA in ihrer Heim-WM. Der Co-Gastgeber hat in der Arena südlich von Los Angeles gegen Paraguay mit 4:1 gewonnen. Mit Ausrichter Kanada spielte unentschieden. Gegen Bosnien-Herzegowina kamen die Kanadier in Toronto nach Rückstand noch zu einem 1:1. Die deutsche Mannschaft startet dann morgen ins Turnier. Gegner ist dann im texanischen Houston das Team von WM-Neuling Curaçao.
0: Jetzt 8:02 Uhr gleich. 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
2: Straßen im Moment frei. Wir haben eine Vorabinfo für den Landkreis Ludwigslust-Parchim. Ab 10 Uhr ist in Großlarsch ein großes Tuning-Event. Da kann es rund um den Ort zu ein bisschen Stau kommen, ne? Dass ihr es mal gehört habt. Flitzerblitzer. A24 Richtung Hamburg zwischen Zarentin und Gudow. Dann B96 zwischen Lietze und Bergen, höher als wie Quass geht hier.
15: Guten Morgen, Ostseewelle, Holger hier. Von Neustrelitz kommt kurz vor Neubrandenburg im Wald, wird gerade ein Blitzer installiert. Schönes Wochenende euch.
2: Dankeschön, geht weiter B103, Rostocker Stadtautobahn zwischen Evershagen und Lüttenklein. Dann B191 in Eldena Richtung Dömitz, B321 in Zacho Richtung Parchim, Karo Richtung Goldberg vor der Kaserne, Lübeck-Ratzeburger Allee stadtauswärts, Templin in der Feldstraße, Wismar-Zierower Weg geht weiter.
16: Eine Blitzermeldung auf der B109 in Rollwitz, Ortseingang aus Pasewalk kommend.
2: Dankeschön und?
17: Hier ist der Bruno aus Quarin. Ordnungsamt positioniert sich in der Ludwigslust-Chaussee auf dem Netto-Parkplatz.
2: Dankeschön, Ludwigslust-Chaussee beim Netto. Danke, Bruno. Wenn ihr mehr gesehen habt, sagt's gerne auf der Studio-Hotline 0381 49 78 110. Denn keiner meldet mehr aktuelle Flitzerblitzer.
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Du, als wäre das Schweriner Schloss nicht schon schön genug? Morgen geht's mal ganz tief rein. Ihr hört Ostseewelle am Samstag und es ist Tag des offenen Landtags wieder. Also von außen hingehen, staunen und oh, schön, drin sieht's aber auch gut aus, ne? Umgucken, das einmal hinter den Kulissen erleben, im ältesten Ratszimmer, im Büro von Birgit Hesse, der Landtagspräsidentin, mal umgucken. Wie das da aussieht, ob sie aufgeräumt hat. Ihr könnt auch mal Fragen stellen, euch erkundigen. Warum ist das hier eigentlich so? Kommt gerne rum. Tag des offenen Landtags in Schwerin. Kollege André Schneider ist natürlich auch vor Ort. Führt da durchs Programm auf der großen Bühne vor dem Schlosseingang. Ne? Schon mal vormerken.

0: einen Samstagmorgen. 8.25 Uhr, hier ist euer Lieblingssender Ostseewelle und in der nächsten halben Stunde haben wir musiktechnisch mal wieder ein hervorragendes Beispiel, was das Jahr 2026 bis jetzt schon konnte, songtechnisch. Somber ist ja gerade ganz dick im Business, der junge Mann aus New York City, und der hat seine neueste Hommage an die Musik rausgebracht. Homewrecker heißt das Ding. Hört er gleich, dazu Colby Calais und ein bisschen Gucci One-Hit-Wonder-Action von 2012.
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10: 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Also da ist für jeden was dabei.
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0: Wir haben es gleich 8.30 Uhr, Ostseewelle hier mit dem Guten Morgen-Update für 8:30 mit Peter Güsecke.
13: Guten Morgen. Heute Morgen hat es in der größten Stadt in MV, Rostock, einen Einbruch in eine Pizzeria gegeben. Die unbekannten Täter haben 50 Euro Bargeld sowie 2 Fahrzeugschlüssel gestohlen und ein Auto. Damit haben sie anschließend einen Verkehrsunfall verursacht. In Reinkenhagen im Landkreis Vorpommern-Rügen ist ein 15-jähriger Mopedfahrer schwer verletzt worden. Er ist gegen ein Auto geprallt, das auf die Hauptstraße hat einbiegen wollen. Erst vergangenen Freitag ist ein anderer 15-jähriger Mopedfahrer bei einem Verkehrsunfall im Pasewalk lebensbedrohlich verletzt worden. In der Nacht hat es erneut Kämpfe zwischen den USA und Iran gegeben. Das US-Militär hat mehrere iranische Drohnen abgeschossen, die Schiffe in der Straße von Hormus bedroht hätten. Dabei haben sich die 2 Länder laut des Vermittlers Pakistan erst kürzlich auf ein Friedensabkommen verständigt.
0: Alles, was heute Morgen wichtig ist, wieder in einer halben Stunde in den Nachrichten um 9 und jederzeit zum Nachhören in der Ostseewelle-App. Jo, jetzt dunkelt sich das gerade ganz schön ab in der Mitte des Landes. Rechts und links kann noch ein bisschen Sonne sein. Landkreis Rostock, Landkreis Ludwigslust-Parchim, da wird's grau, dunkelgrau. Und nass teilweise. Die ersten Schauer ziehen jetzt durch. Es wird auch den ganzen Tag so weitergehen. 19 Grad kriegen wir maximal spendiert. 2 Tage Trend, unverändert. fast 8.30 Uhr. Bester Verkehrsservice für unser Land hier bei Ostseewelle. Da haben wir die Vorabinfo für den Landkreis Ludwigslust-Parchim ab 10 Uhr, also in gut anderthalb Stunden. Da gibt es in Groß-Larsch ein großes Tuning-Event. Dementsprechend sind da die Straßen vor und um den Ort jo, relativ voll, dass ihr das mal gehört habt. Flitzerblitzer haben wir auf der A24 Richtung Hamburg zwischen Zarentin und Gudow. B96 Neubrandenburg aus Neustrelitz kommt. B105 in Pantelitz Richtung Rostock. Eldena auf der 191 Richtung Dömitz. Burg Stargard-Karl-Stolte-Straße, wenn ihr aus Neubrandenburg fahrt. In Karow Richtung Goldberg vor der Kaserne. Schwerin-Ludwigsluster Chaussee, Höhe Netto-Parkplatz. Wismar-Zierower Weg. Und jetzt geht's hier los. Hallo.
14: Hi, hier ist der Thomas. Ich wollte euch noch einen Blitzer melden. Das ist und zwar Röbel stadtauswärts Richtung Priborn. Bauen die Jungs von der Rennleitung gerade auf.
0: Danke, Thomas. Und?
15: Moin, hier ist Andreas. Ich wollte euch einmal einen mobilen Blitzer durchgeben in der Hansestadt Lübeck, in der Ratzeburger Allee, in Höhe der Bundespolizei aus dem Caddy Richtung Autobahn.
0: Dankeschön. Haben wir auf dem Schirm. Wenn ihr mehr gesehen habt, sagt's gerne auf der Studio-Hotline 0381 49 78 110. Denn keiner meldet mehr aktuelle Flitzerblitzer.
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Ist sehr viel los gewesen die vergangenen Tage am Hamburger Flughafen, Ostseewelle hier für uns in Hamburg und in Schleswig-Holstein. Da war ja dieser Fauxpas mit der Sicherheitstür, wo relativ viele Flüge ausgefallen sind, und heute wird's auf dem Airport Fuhlsbüttel jetzt nochmal laut, denn da steht noch ein Tornado-Jet und der muss weg. Das bedeutet, weil er einen Triebwerksschaden hatte, müssen die jetzt nochmal getestet werden. Das dauert irgendwie mehrere Stunden. Also gerade so gegen 10 Uhr wird es da richtig brummig am Flughafen. Nicht, dass ihr denkt, was ist denn da schon wieder los? Es ist im Prinzip nur ein Test, eine Übung. Denn der Jet muss dann natürlich weg. Yeah.

0: Ja, das Wetter mittlerweile zugezogen wie die Vorhänge nach der Nachtschicht. Deswegen müssen wir jetzt mal irgendwie ein bisschen Stimmungsaufheller machen. Wir müssen ein bisschen Sommersound hier. Marquez, El Temperamento. Zu Deutsch so viel wie die Temperatur. Da können wir auch noch ein bisschen was machen. Neue Mucke von Lady Gaga bei Ostseewelle und Alex Warrens Fever Dream zum Start in die nächste halbe Stunde. In der meisten Musik mit allen aktuellen Hits.
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1: Ich bin Katrin Müller. Wie lassen sich die Kosten in der Pflege senken? Bundesgesundheitsministerin Nina Wagen sieht dabei auch die Bundesländer in der Pflicht. Sie fordert weniger strenge Bauvorgaben für Pflegeheime. Das sagte die CDU-Politikerin den Zeitungen der Funke Mediengruppe.
2: Wagen findet, dass Pflegeheime an manchen Stellen zu viele Vorgaben erfüllen müssen. Sie nennt als Beispiel die vorgeschriebene Größe von Zimmern oder Gemeinschaftsräumen. Das treibt aus ihrer Sicht die Kosten unnötig in die Höhe und macht Pflegeplätze teurer. Gleichzeitig verteidigt Wagen ihre umstrittenen Sparpläne bei der Pflegeversicherung. Höhere Zuschläge für Heimbewohner sollen künftig später greifen. Damit will die Bundesregierung die Pflegekassen um Milliarden entlasten und weitere Beitragserhöhungen vermeiden. Zoe Tassovali, Nachrichtenredaktion.
1: Wegen der hohen Spritpreise infolge des Iran-Kriegs lässt einer Umfrage zufolge fast ein Drittel der Autofahrerinnen und Autofahrer in Deutschland das Fahrzeug öfter stehen. Bei den unter 30-Jährigen machen das sogar 35%, so das Ergebnis der YouGov-Umfrage im Auftrag der Teambank. Gleichzeitig würden mehr als 40% berichten, dass ihre frei verfügbaren Mittel nach Abzug der Fixkosten wie Miete und Strom in den vergangenen 12 Monaten geringer geworden sind. Zum Fußball. Traumstart für die USA in ihrer Heim-WM. Der Co-Gastgeber hat in der Arena südlich von Los Angeles gegen Paraguay mit 4:1 gewonnen. Mit Ausrichter Kanada spielte unentschieden. Gegen Bosnien-Herzegowina kamen die Kanadier in Toronto nach Rückstand noch zu einem 1:1. Die deutsche Mannschaft startet dann morgen ins Turnier. Gegner ist dann im texanischen Houston das Team von WM-Neuling Curaçao.
3: Der Blick zum Wetter für uns in Hamburg und in Schleswig-Holstein am Samstag. Ostseewelle hier und es ist, ja, also wechselhaft wäre noch geschmeichelt. Dicke Wolken, teilweise Regen und Gewitter und zwischendurch mal ein Strahl Sonne bei 18 Grad maximal. 2-Tage-Trend morgen am Sonntag auch so bei 18, Montag auch so bei 19.

0: So, 9.02 Uhr. Bester Verkehrsservice für unser Land hier bei Ostseewelle. Vorabinfo für den Landkreis Ludwigslust-Parchim. Ab 10 Uhr in Groß Larsch ein großes Tuning-Event. Um den Ort auf den Straßen dann dementsprechend voll, dass ihr das wisst. Flitzerblitzer stehen auf der A24 Richtung Hamburg zwischen Zarrentin und Gudow. B96 zwischen Lietzow und Bergenhöhe Ralswiek. B103 Rostocker Stadtautobahn zwischen Evershagen und Lüttenklein. B191 in Eldena Richtung Dömitz. B321 in Zarrow Richtung Parchim. Burg Stargard, Karl-Stolte-Straße, wenn ihr aus Neubrandenburg kommt. Günther hat gesagt, in Großpolzin Richtung Gützkow, danke dafür. In Lübeck, Ratzeburger Allee stadtauswärts. Röbel Richtung Priborn. In Templin in der Feldstraße, des Weiteren.
1: Guten Morgen, liebes Ostseewelle-Team. Susi aus Torgelow. Einen Blitzer möchte ich verpetzen. In Rollwitz Richtung Autobahn.
0: Danke, Susi. Wenn ihr mehr gesehen habt, macht's wie Susi und ruft an. Studio-Hotline ist die 0381 49 78 110. Denn keiner meldet mehr aktuelle Flitzerblitzer.
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0: Ostseewelle. Weißt du was? Macht das Beste draus bei dem Wetter. Wir machen das Beste an. Die meiste Musik mit allen aktuellen Hits. Jetzt Alex Warren, Fever Dream. Ich bin Adrian Mützel. Hab trotzdem ein schönes Wochenende.

Hier habe ich heute in der Zeitung gelesen, die Ticketpreise für Konzerte und Festivals diesen Sommer sind in Mecklenburg stabil geblieben. Stabil, Brudi, ihr habt Ostseewelle am Samstag. Und wenn ihr jetzt sagt, das muss ich erstmal überprüfen, denn los. 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Da gibt's einiges und sogar noch mehr für den Sommer. Apropos, ein bisschen Sommersound bei dem grauen Wetter von Marquez.

0: Ihr hört Ostseewelle am Samstag. Adrian Mützel hier am Fernrohr für euch. Ich habe keinen Künstlernamen, aber viele unserer Ostseewelle Musikstars. Deswegen, in der nächsten halben Stunde begrüßen wir unter anderem Peter René Baumann, Catherine Elizabeth Hudson und Nico Wellenbrink. Der ist übrigens deutsch. Auflösung gibt's gleich.
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0: Auf die Sekunde ist es 9.30 Uhr. Ostseewelle hier mit dem Guten Morgen Update für 9:30 mit Peter Gösecke.
16: Guten Morgen. Heute Morgen hat es in der größten Stadt in MV, Rostock, einen Einbruch in eine Pizzeria gegeben. Die unbekannten Täter haben neben Bargeld 2 Fahrzeugschlüssel gestohlen und ein Auto. Das haben sie anschließend nach einem Verkehrsunfall zurückgelassen. In Reinkenhagen im Landkreis Vorpommern-Rügen ist ein 15-jähriger Mopedfahrer schwer verletzt worden. Er ist gegen ein Auto geprallt, das auf die Hauptstraße hat einbiegen wollen. Erst vergangenen Freitag ist ein anderer 15-jähriger Mopedfahrer bei einem Verkehrsunfall im Pasewalk lebensbedrohlich verletzt worden. Der Chef des venezolanischen Drogen- und Menschenhandelkartells Tren de Aragua ist vom US-Militär getötet worden. Das hat US-Präsident Trump mitgeteilt. Die Regierung in der Hauptstadt Venezuelas Caracas hat den Tod des Bandenführers bestätigt.
0: Alles, was heute wichtig ist, wieder in einer halben Stunde in den Nachrichten um 10 und jederzeit zum Nachhören in der Ostseewelle-App. Es wird mehr mit dem Regen. Wir könnten das jetzt unter Abkühlung verbuchen, aber das Ding ist, 19 Grad sind halt nur, also es wird eher unterkühlt. Regenschauer haben den Darß im Griff, Fischland und die Landesmitte und das geht den ganzen Tag so weiter. Ja, ja, viel mit Sonne ist heute nicht, hat's ganz schön schwer zwischen den Wolken. 2-Tage-Trend, bleibt alles so. 9.31 Uhr, bester Verkehrsservice für unser Land hier bei Ostseewelle. Straßen sind frei, Vorabmeldungen für den Landkreis Ludwigslust-Parchim ab 10 Uhr, knappe halbe Stunde noch, in Groß-Larsch. Ein großes Tuning-Event, dementsprechend viele Autos unterwegs rund um den Ort, kann da hin und wieder zu Staus kommen. Blitzer auf der A24 Richtung Hamburg zwischen Zarrentin und Gudow. B96 zwischen Lietzow und Bergen bei Ralswiek. B103 Rostocker Stadtautobahn zwischen Evershagen und Lüttenklein, also Richtung Warnemünde hoch. B191 Eldena Richtung Dömitz. B321 Zachow Richtung Parchim. Großpolzin Richtung Gützkow. Karow Richtung Goldberg vor der Kaserne. Lübeck-Ratzeburger Allee stadtauswärts. Röbel Richtung Priborn. Schwerin-Ludwigsluster Chaussee am Netto-Parkplatz. Wismar in der Wasserstraße beim Zöpp und in Wohlenberg beidseitig. Wenn ihr mehr gesehen habt, ja, damit, Studio-Hotline ist die 0381 49 78 110. Denn keiner meldet mehr aktuelle Flitzerblitzer.
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0: 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Ja, eben gerade mal kurz über Künstlernamen gesprochen, unsere Ostseewelle Musikstars, ne? Dann wollen wir das jetzt mal lüften. Also, Peter-René Baumann ist der freundliche Schweizer DJ Bobo. Katy Perry ist Kate Elizabeth Hudson und Nico Wellenbrink ist besser bekannt als Nico Santos, ist hier mit Ray of Light.

0: Klingt immer so ein bisschen, als ob Olivia Dean am Ende von Man I Need so überlegt, ne, so, vielleicht überlegt sie, was sie am Wochenende macht. Was ihr macht, da hätten wir ein paar Vorschläge.
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0: Ja, die Innenstadt in Neumünster hat sich wieder in riesigen Jahrmarkt verwandelt. Die Holstenküste läuft, das zweitgrößte Volksfest in Schleswig-Holstein. Und da gibt es natürlich auch wieder viel Musik, Eisstockturnier, Kindermeile, Jobspeed-Dating und noch viel mehr. Tipp für euch, viele Straßen in der Innenstadt Neumünster sind gesperrt, deshalb lieber mit den Öffis reinfahren. Bad Segeberg steht heute ganz im Zeichen der Familie. Familientag ist angesagt beim Bildungswerk in der Falkenburger Straße. Gibt coole Sachen hier, eure Kinder können Insektenhotel bauen, einen Kinderkochkurs machen. Ja, und natürlich die Klassiker, eine Kinderschminken, Kreativwerkstatt und noch mehr. Los geht's um 12 Uhr und der Eintritt hier ist frei. Und im Hamburger Stadtteil Uhlenhorst gibt's jetzt am Wochenende das Straßenfest mit Flohmarkt, riesen Streetfood-Buffet, Vereine sind vor Ort, Musik und Party, alles mit dabei. Geht heute um 11 Uhr los.
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1: Klamottenempfehlung des Tages heute bei Ostseewelle. Regenjacke und Sonnenbrille. Er könnte nützlich sein, wenn ihr noch irgendwo zum Ausflug hin seid. Nehmt uns gerne mit. Wir sitzen vorne in der Mittelkonsole. Könnt ihr gleich mal aufdrehen für Meatloaf. I do anything for love aus den 90ern. Haben wir in Klasse 2000er von Polarkreis 18 rausgekramt und aktuellen Sound von Taylor Swift reingemixt. Bis gleich, gleich nach 10.
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15: Ich bin Katrin Müller. Wie lassen sich die Kosten in der Pflege senken? Bundesgesundheitsministerin Nina Wagen sieht dabei auch die Bundesländer in der Pflicht. Sie fordert weniger strenge Bauvorgaben für Pflegeheime. Das sagte die CDU-Politikerin den Zeitungen der Funke Mediengruppe.
16: Wagen findet, dass Pflegeheime an manchen Stellen zu viele Vorgaben erfüllen müssen. Sie nennt als Beispiel die vorgeschriebene Größe von Zimmern oder Gemeinschaftsräumen. Das treibt aus ihrer Sicht die Kosten unnötig in die Höhe und macht Pflegeplätze teurer. Gleichzeitig verteidigt Wagen ihre umstrittenen Sparpläne bei der Pflegeversicherung. Höhere Zuschläge für Heimbewohner sollen künftig später greifen. Damit will die Bundesregierung die Pflegekassen um Milliarden entlasten und weitere Beitragserhöhungen vermeiden. Zoe Tassovali, Nachrichtenredaktion.
15: Wegen der hohen Spritpreise infolge des Iran-Kriegs lässt einer Umfrage zufolge fast ein Drittel der Autofahrerinnen und Autofahrer in Deutschland das Fahrzeug öfter stehen. Bei den unter 30-Jährigen machen das sogar 35%, so das Ergebnis der YouGov-Umfrage im Auftrag der Teambank. Gleichzeitig würden mehr als 40% berichten, dass ihre frei verfügbaren Mittel nach Abzug der Fixkosten wie Miete und Strom in den vergangenen 12 Monaten geringer geworden sind. Zum Fußball. Traumstart für die USA in ihrer Heim-WM. Der Co-Gastgeber hat in der Arena südlich von Los Angeles gegen Paraguay mit 4:1 gewonnen. Mit Ausrichter Kanada spielte unentschieden. Gegen Bosnien-Herzegowina kamen die Kanadier in Toronto nach Rückstand noch zu einem 1:1. Die deutsche Mannschaft startet dann morgen ins Turnier. Gegner ist dann im texanischen Houston das Team von WM-Neuling Curaçao.
1: Der Blick zum Wetter für uns in Hamburg und in Schleswig-Holstein am Samstag. Ostseewelle hier und es ist, ja, also wechselhaft wäre noch geschmeichelt. Dicke Wolken, teilweise Regen und Gewitter und zwischendurch mal ein Strahl Sonne bei 18 Grad maximal. Zwei-Tage-Trend morgen am Sonntag auch so bei 18, Montag auch so bei 19.

0: Uhr 2. Bester Verkehrsservice für unser Land hier bei Ostseewelle. Da haben wir den Landkreis Ludwigslust-Parchim. Da gibt es in Groß-Larsch heute ein Tuning-Event. Sind viele Autos unterwegs auf den Straßen und auch am Straßenrand. Die parken, deswegen kann es rund um Groß-Larsch zu Staus kommen und auch den umliegenden Straßen. Flitzerblitzer. Jo, A24 Richtung Hamburg zwischen Zarrentin und Gudow. B96 zwischen Lietzow und Bergen bei Ralswiek. B103 Rostocker Stadtautobahn zwischen Evershagen und Lüttenklein. B109 Rollwitz, wenn ihr aus Pasewalk kommt. Chemnitz beidseitig auf der 189, das ist bei Pritzwalk. B321 in Zachow Richtung Parchim. Großpolzin Richtung Gützkow. Karow Richtung Goldberg. Lübeck-Ratzeburger Allee stadtauswärts. Röbe Richtung Priborn. Schwerin, Ludwigsluster Chaussee beim Nettoparkplatz. Wismar, Zieroer Weg. Nochmal Wismar, Wasserstraße beim Zopp und in Wohlenberg beidseitig. Ja! Wenn ihr mehr gesehen habt, dann tut euch keinen Zwang an und ruft gerne an auf der Studio-Hotline 0381 49 78 110. Denn keiner meldet mehr aktuelle Flitzerblitzer.
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Schönen Samstag. 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Yeah! Jetzt aktuelle Mucke aus den Charts. Das ist Loy mit Red Eyes für euren perfekten Start ins Wochenende.

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8: Ohne unsere Vereine hier bei uns im Norden geht gar nichts. Und deshalb hören wir hier bei Ostseewelle Hitradio Hamburg-Schleswig-Holstein mit Stolz auf die nächsten Vereinshelden, die richtig anpacken. Moin!
9: Moin, hier ist Stefan Heidebrecht vom queeren Sportverein Startschuss aus Hamburg.
8: Was macht ihr so bei euch im Verein?
9: Als queerer Sportverein sind wir offen für lesbische, schwule, bi, trans, inter und queere Menschen, die Lust haben, Sport zu treiben, sie selbst zu sein und als sie selbst Sport zu machen, ohne große Angst diskriminiert zu werden.
8: Was macht euren Verein so besonders?
9: Dass wir nicht nur sportlich aktiv sind, sondern dass wir auch politisch unterwegs sind, mit ganz vielen queeren Sportvereinen vernetzt sind und uns so auch über die Belange von queeren Menschen im Sport unterhalten und auch die Bedürfnisse in die Politik und in die Verwaltung tragen.
8: Worauf seid ihr so richtig stolz in eurem Verein?
9: Unsere ehrenamtlich aktiven Mitglieder, die sei es beim CSD, in den Abteilungen, in den Turnierorganisationsteams oder bei verschiedensten anderen Veranstaltungen mithelfen, die Regenbogenflagge hochhalten und stolz darauf sind, auch bei Startschuss Mitglied zu sein und queer zu sein.
8: Na toll, da will man doch glatt mitmachen. Wo kann man das denn?
9: Ihr findet uns bei Instagram unter startschuss.hamburg, bei Facebook oder auch auf unserer Webseite www.startschuss.org.
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12: Das Wetter für uns in Hamburg und in Schleswig-Holstein heute am Samstag, ja, so abenteuerlicher Mix auf jeden Fall aus. Ist ein bisschen Sonne und ansonsten Wolken, Regen und Gewittern. Was willst du sagen? Aktuell haben wir in Kiel in der Altstadt 16 Grad gemessen, das ist soweit in Ordnung. In Grömitz am Strand sind es 17, ja, 2-Tage-Trend. Größtenteils unverändert. Temperaturen bleiben so bei 19 Grad maximal kleben erstmal. Jetzt 10.32 Uhr, bester Verkehrsservice für unser Land. Bei Ostseewelle, Landkreis Seenplatte, Kühe auf der Fahrbahn zwischen Triebgendorf und Beenz. Hier bitte aufpassen. Landkreis Ludwigslust-Parchim, Groß-Larsch, heute großes Tuning-Treffen, da dementsprechend Behinderungen rund um den Ort. Blitzer. Jo. A24 Richtung Hamburg zwischen Zarrentin und Gudo. B103 Rostocker Stadtautobahn zwischen Evershagen und Lüttenklein. Dann B105 in Pantelitz Richtung Rostock. B109 Rollwitz, wenn ihr aus Pasewalk kommt. Dann in Karo Richtung Goldberg vor der Kaserne. Lübeck, Ratzeburger Allee stadtauswärts. In Röbel Richtung Priborn. In Schwerin, Ludwigsluster Chaussee am Nettoparkplatz. Wismar Wasserstraße am Zopp. In Wohlenberg beidseitig. Des Weiteren.
13: Hier ist Marcel. Ich wollte mal Bescheid sagen. In Großpolzin Richtung Quilo gibt es überteuerte Passfotos. Aus dem Caddy raus.
12: die würde ich nicht kaufen. Danke, Marcel. Wenn ihr mehr gesehen habt, sagt Bescheid. Studio Hotline ist die 0381 49 78 110. Denn keiner meldet mehr aktuelle Flitzerblitzer.
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12: Denn Musik ab für ein bisschen Sommersound am Samstag. J-Lo und David Guetta, Save Me Tonight. Ich bin Adrian Mützel. Tag schön.

0: Weißt du, der Sommer ist für alle Hundebesitzer aus der Ostseewelle-Hörerfamilie immer so ein bisschen zwiegespalten. Auf der einen Seite freuen wir uns, dass wir mit den Vierbeinern wieder in den Wald können oder über die Wiesen toben. Ja, und auf der Kontraseite ist es Zeckensaison immer noch. Also, da musst du aufpassen, dass die bei Hitze nicht aus irgendwelchen Pfützen trinken, wo irgendwelche Keime und Bakterien drin sind. Und dann gibt es irgendwo immer noch Eichenprozessionsspinner, die für Hunde tatsächlich auch ziemlich gefährlich sein können. Hat uns auch Virginia Riede erzählt. Sie arbeitet im Studium nämlich mit diesen Tieren zusammen.
1: Genau, gerade unsere neugierigen Hunde schnuppern ja gerne mal an Bäumen und Gebüschen. Und wenn dort dann halt eine Raupe drin sitzt oder ein altes Nest, dann nehmen die winzigen Brennhaare natürlich sofort auf, im Maul, in die Nase. Und durch die Reizung der Schleimhäute kann es dann, wenn man nicht schnell genug handelt, im schlimmsten Fall zur Atemnot kommen und das Tier kann sterben.
0: Mhm. Tja, da gilt also auch wie beim Gewitter, Eichen sollst du weichen. Ostseewelle hier, habt einen schönen Tag, passt auf eure Hunde auf.

0: Coole neue Musik hört ihr natürlich hier bei Ostseewelle.
1: Das ist One Republic mit Need Your Love.

0: 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Achso, ja. Bin gedanklich schon in der nächsten halben Stunde hier bei Ostsee. Die Spice Girls stehen nämlich in der Startlöcher mit Wannabe von 96. Natürlich! Aber auch neue Musik von Harry Styles, American Girls. Das ist schön smoother Sommersound. Wenn du im Duden unter Chillig nachguckst, dann steht da Harry Styles, American Girls. Probiert's lieber nicht aus. Das auch noch mehr in der nächsten halben Stunde. 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
6: 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Hi, Ostseewelle Hitradio Hamburg Schleswig-Holstein hier. Wir stehen auf ehrenamtliche Arbeit im Verein. Von denen gibt's ja richtig viele hier bei uns im Norden. Und hier ist auch schon der Nächste. Moin!
7: Ich bin Martina. Wir sind aus der Kampfkunstakademie in Eutin. Unsere Kampfkunstakademie hat verschiedene Kampfkunstangebote, dass wir Selbstverteidigung machen, traditionelles Wunderkendung Kung Fu. Wir bieten Kickboxen an, extra Trainings auch für Mädchen und Frauen in der Selbstverteidigung, Selbstbehauptung und Eskrima.
6: Worauf seid ihr so richtig stolz in eurem Verein?
7: Auf die vielen tollen Lehrer und Trainer, die in der Kampfkunstakademie unterrichten. Wir haben sehr breites Spektrum an Assistenztrainern, sodass wirklich die Schüler auch betreut werden.
6: Wo finden wir euch denn?
7: Die Kampfkunstakademie in Eutin ist unter der Webadresse www.kampfkunst-eutin.de zu erreichen.
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8: Ich bin Katrin Müller. Während der Bundestag in diesem Jahr auf eine Erhöhung der Diäten verzichtet, steigen die Bezüge der Abgeordneten in einigen Landtagen wie geplant. Die Fraktionen von Union und SPD wollen im Bundestag mit einer einmaligen Nullrunde ein Sparsignal in finanziell schwierigen Zeiten senden. In den Ländern ist das Bild dagegen uneinheitlich. Mehrere Parlamente halten an der automatischen Anpassung an die Lohnentwicklung fest, mit Erhöhungen von mehreren hundert Euro. Nach langem Hin und Her rund um ein Abkommen zwischen dem Iran und den USA scheint ein Deal in greifbare Nähe zu rücken. Laut dem Vermittler Pakistan haben sich Vertreter aus Washington und Teheran auf eine Vereinbarung zur Beendigung des Kriegs verständigt. Die Lage in der Straße von Hormuz ist trotzdem weiter angespannt.
9: Der schwierigste Knackpunkt bleibt das iranische Atomprogramm. Eine Lösung in dieser Frage soll Berichten zufolge innerhalb von 60 Tagen erzielt werden. Gleichzeitig meldet das US-Militär erneut mehrere iranische Drohnenangriffe auf Handelsschiffe in der Straße von Hormuz. Die Drohnen seien abgeschossen worden, der Schiffsverkehr durch die Meerenge laufe aber ungehindert weiter. David Riemer, Nachrichtenredaktion.
8: Zum Fußball. Bei den Fans steigt die Vorfreude, in der Mannschaft die Anspannung. Morgen Abend trifft die DFB-Auswahl im ersten WM-Gruppenspiel auf Curaçao. Das Team fliegt heute zum Spielort nach Houston.
10: Morgen zur US-Mittagszeit wird das Spiel dann angepfiffen, trotz der Hitze aber kein Problem, denn das Stadion ist überdacht und klimatisiert. Und direkt nach dem Spiel geht's dann wieder in den Flieger. Curaçao soll ein Aufbaugegner werden, er kann im schlimmsten Fall aber auch für eine Blamage sorgen. Das deutsche Lager ist aber selbstbewusst und alle Spieler sind aktuell fit. Aus Winston-Salem, Thomas Bremser.
8: In der Nacht greift auch Rekordweltmeister Brasilien ins WM-Geschehen ein. In ihrem Auftaktspiel haben sie es gleich mit dem vermeintlich schwersten Gruppengegner Marokko zu tun. Außerdem im Blickpunkt das erste Turnierspiel der Türkei gegen Australien morgen früh.
0: Der Blick zum Wetter für uns in Hamburg und in Schleswig-Holstein am Samstag. Ostseewelle hier und es ist, ja, also wechselhaft wäre noch geschmeichelt. Dicke Wolken, teilweise Regen und Gewitter. Und zwischendurch mal ein Strahl Sonne bei 18 Grad maximal. Zwei Tage Trend, morgen am Sonntag auch so bei 18, Montag auch so bei 9. Wisst ihr ja. So, 11.03 Uhr, bester Verkehrsservice für unser Land hier bei Ostseewelle. Landkreis Seenplatte, Kühe auf der Fahrbahn zwischen Triebkendorf und Benz. Hier bitte aufpassen. Landkreis Ludwigslust-Parchim, heute in Groß-Larsch ein großes Tuning-Treffen. Dementsprechend viele Autos da in der Region unterwegs. Flitzerblitzer, A24 Richtung Hamburg zwischen Zarrentin und Gudow. B96 zwischen Lietzow und Bergen bei Ralswiek. B105 in Pantelitz Richtung Rostock. B109 Rollwitz raus, wenn ihr aus Pasewalk fahrt. B189 Chemnitz beidseitig bei Pritzwalk. Dann geht's weiter. Binz in der Dolaner Straße. In Großpolzin Richtung Gützkow. In Karow Richtung Goldberg vor der Kaserne. In Lübeck-Ratzeburger Allee stadtauswärts. In Röbel Richtung Priborn. Schwerin Ludwigsluster Chaussee beim Netto. Wismar Wasserstraße beim Zopp. In Wohlenberg beidseitig. Hier geht noch was.
11: Hallo, hier ist Ulrike. Jo. Moin. Ich wollte einen Laser melden. Und zwar auf der B110 in Filz, hinter Tessin Richtung 9. Ich vermute mal, dass die beidseitig blitzen.
0: Dankeschön, Ulrike. Von deiner Motivation können wir uns noch ein bisschen was abschneiden. Wenn ihr mehr gesehen habt, macht's wie Ulrike. Ruft an. Studio Hotline ist die 0381 49 78 110. Denn keiner meldet mehr aktuelle Flitzerblitzer.
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Okay, ganz ruhig. Wir wollen jetzt keine Herbststimmung verbreiten, aber wir spielen jetzt trotzdem September. Mit Cry for You. Hat sich Petra Marklund, wie die Schwedin übrigens bürgerlich heißt, richtig kreativ ausgelebt und hat gesagt, ich habe am 12. September Geburtstag, ich nenne mich September. Ja, hat geklappt.

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1: Harry Styles, American Girls.

0: Ihr hört Ostseewelle am Samstag. Powermucke für euren Tag heute. Gleich haben wir Wham mit Wake Me Up Before You Go Go. Ah, habt ihr kurz gedacht, ne? Wir spielen hier Weihnachtslieder. Nee, das ist noch a wenig früh. Wir haben auch neue Mucke am Start. Alex Warren mit Ordinary. Und ja, der Klassiker, der auch einen zweiten Frühling hat, obwohl wir Sommer haben, Natasha Bedingfield, Unwritten. In der meisten Musik mit allen aktuellen Hits nach 23:30.
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0: Der Blick zum Wetter heute am Samstag ist ernüchternd, möchte ich fast sagen. Regenschauer, ja, ziehen rechts aus dem Land raus, kommen links wieder rein. Das ist hier einmal Durchgangsverkehr heute. Und zwischendurch regnet es immer mal wieder. Toll, toll, toll. In der Mitte des Landes gerade im Sonne unterwegs. Kann aber über den Tag auch nochmal ein Gewitter kommen bei 19 Grad. Zwei-Tage-Trend unverändert. Jetzt 11.31 Uhr. Bester Verkehrsservice für unser Land. Landkreis Seenplatte, Kühe auf der Fahrbahn zwischen Triebgendorf und Benz. Da bitte aufpassen. Landkreis Ludwigslust-Parchim bis 23 Uhr heute in Großlarsch ein Tuning-Event. Dementsprechend auf den Straßen um Großlarsch mehr Verkehr als sonst. Dann haben wir Landkreis Prignitz bei den Nachbarn in Brandenburg, auch für alle Pendler interessant in Pritzwalk, bis 14 Uhr die Innenstadt wegen einem Event gesperrt. Blitzer, jo, haben wir auf der A24 Richtung Hamburg zwischen Zarrentin und Gudow. B96, Ortseingang Neubrandenburg, wenn ihr aus Neustrelitz fahrt. B109, Rollwitz aus Pasewalk kommend. Dann B189 in Chemnitz beidseitig bei Pasewalk. B191, Eldena Richtung Dömitz. B321 in Zachow Richtung Parchim. In Binz in der Dolaner Straße. In Großpolzin Richtung Gützkow. In Karow Richtung Goldberg vor der Kaserne. Lübeck, Ratzeburger Allee Stadt auswärts. Neubrandenburg, Friedrich-Engels-Ring beim Gericht. Röbel Richtung Priborn. In Templin in der Feldstraße. Wismar Wasserstraße. Ja, und hier geht noch was. Hallo.
12: Hallo, liebes Ostseewelle-Team. Ich wollte einen Blitzer melden. Auf den Weg nach Greifswald, Gützkower Landstraße in der 80er-Zone Richtung Greifswald.
0: Herzlichen Dank. Wenn ihr mehr gesehen habt, ruft gerne an. Studio Hotline 0381 49 78 110. Denn keiner meldet mehr aktuelle Flitzerblitzer.
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Das schönste Wochenende der Woche wünscht euch Ostseewelle, Hitradio Hamburg, Schleswig-Holstein. Und wenn ihr noch auf der Suche seid nach einem schönen Ausflugstipp, was gibt's denn da so an diesem Wochenende auf jeden Fall? Tag der offenen Höfe in Schleswig-Holstein. Das ist immer eine schöne Sache, weil die ganzen Gehöfte ihre Tore für euch öffnen. Da gibt's immer viel zu sehen, zum Beispiel selber Spargel stechen, Kälbchen streicheln. Es gibt überall was zu essen, zu gucken, zu riechen, zu schmecken. Es ist eigentlich schon Grund genug. In Gettorf bei Eckernförde zum Beispiel, Isano Farms, da ist heute bis 15 Uhr zum Beispiel offen. Und drumherum auch morgen ganz viele. Hof Bütenschön zum Beispiel in Bargstedt, Obst- und Weingut Ingenhof in Malkwitz, Lödlingsbauernhof am See im Buchholz oder Reitanlage Pfeiffer in Escheburg. Also es gibt genug Anlaufstellen. Könnt ihr einfach die Kinder einsacken und dann geht's los zum Tag der offenen Höfe. Macht euch ein schönes Wochenende mit Ostseewelle und jetzt mit sahnemäßiger Musik von Holly Humberstone. Das ist To Love Somebody.

0: Ostseewelle ist hier am Samstag. Gleich in der nächsten halben Stunde 80er Peter Schilling, Major Tom. Und ich bin mal gespannt, wie oft wir den Refrain morgen Abend hören werden. Denn dieses Lied ist ja die Torhymne von Deutschland bei der Weltmeisterschaft. Das heißt, immer wenn eine Bude geschossen wird, wird der Refrain erschallen durch die Stadien. Hoffentlich viermal. Nächste halbe Stunde erstmal einmal Peter Schilling, Major Tom gleich für euch und neue Mucke von David Guetta und Sia eingepackt. Bis gleich.
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10: Ich bin Katrin Müller. Während der Bundestag in diesem Jahr auf eine Erhöhung der Diäten verzichtet, steigen die Bezüge der Abgeordneten in einigen Landtagen wie geplant. Union und SPD wollen im Bundestag mit einer einmaligen Nullrunde ein Sparsignal in finanziell schwierigen Zeiten senden.
11: Eigentlich wären die Diäten der Bundestagsabgeordneten zum 1. Juli um fast 500 Euro gestiegen, auf rund 12.330 Euro. Alle Fraktionen tragen den Verzicht mit. Dagegen greift die automatische Anpassung in mehreren Bundesländern weiter. Unter anderem in Bayern, Hessen, Nordrhein-Westfalen und Sachsen-Anhalt steigen die Diäten entsprechend der Lohnentwicklung. Begründet wird das meist mit Transparenz und festen Regeln. Kritik gibt es dort, wo gleichzeitig an anderer Stelle gespart wird. In Bayern etwa soll die Beamtenbesoldung verschoben werden, während die Diäten regulär steigen. Aus Berlin, David Riemer.
10: Um Pflegekosten zu senken, fordert Gesundheitsministerin Nina Wagen von den Bundesländern niedrigere baurechtliche Standards für Heime. Die gesetzlichen Vorgaben für Pflegeheime sollten auf das Mindestmaß reduziert werden, sagte Wagen den Zeitungen der Funke Mediengruppe. Als Beispiele nannte sie die Platzvorgaben für Zimmer und die Größe von Gemeinschaftsräumen. Es sei zu viel verpflichtend und zu wenig flexibel, kritisierte Wagen. Hohe Spritpreise treffen viele Menschen direkt im Alltag. Laut einer YouGov-Umfrage im Auftrag der Teambank lässt deshalb fast jeder dritte Autofahrer sein Auto häufiger stehen.
12: Besonders bei den Jüngeren macht sich das bemerkbar. Mehr als jeder Dritte unter 30 fährt wegen der hohen Spritpreise inzwischen seltener mit dem Auto. Viele sagen außerdem, dass nach Miete, Strom und anderen festen Kosten am Monatsende weniger übrig bleibt als noch vor einem Jahr. Entsprechend schauen viele genauer aufs Geld und sparen eher beim Auto oder bei der Versicherung. Wenn es um politische Entlastungen geht, wünschen sich die meisten niedrigere Steuern. Eine Spritpreisbremse landet auf Platz 2. Zoe Tassovali, Nachrichtenredaktion.
10: Das arbeitgebernahe Institut der deutschen Wirtschaft rechnet angesichts der alternden Bevölkerung mit einer deutlich höheren Arbeitskräftelücke als zuvor angenommen. Nach der Vorausberechnung des Instituts werde die Lücke im Jahr 2036 bei rund 4,3 Millionen Arbeitskräften liegen, das berichtet die Rheinische Post. Zuletzt hatte das Institut demnach diese Differenz zwischen ausscheidenden und neuen Arbeitskräften mit knapp 3 Millionen beziffert.
0: Der Blick zum Wetter für uns in Hamburg und in Schleswig-Holstein am Samstag. Ostseewelle hier und es ist, ja, also wechselhaft wäre noch geschmeichelt. Dicke Wolken, teilweise Regen und Gewitter und zwischendurch mal ein Strahl Sonne bei 18 Grad maximal. Zwei-Tage-Trend morgen am Sonntag auch so bei 18, Montag auch so bei 19.

0: jetzt 12.03 Uhr.
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2: So, geht los. Landkreis Ludwigslust-Parchim. Heute bis 23 Uhr in Groß-Larsch ein Tuning-Event. Dementsprechend viele Autos da unterwegs. Landkreis Prignitz bei den Nachbarn in Brandenburg in Pritzwalk. Bis 14 Uhr die Innenstadt wegen eines Events gesperrt. Und die Info vom Fährverkehr. Wegen des Windes und der Strömung stellt die Rügenfähre den Verkehr zwischen Stallbrode und Glewitz für heute ein. Blitzer A24 Richtung Hamburg zwischen Zarentin und Gudow. B96 zwischen Lietzow und Bergen bei Ralswiek. Und Ortseingang Neubrandenburg, wenn ihr aus Neustrelitz fahrt. Dann B103 Rostocker Stadtautobahn zwischen Evershagen und Lüttenklein. B109 Rollwitz, wenn ihr aus Pasewalk kommt. B110 in Vils beidseitig Höhe Bushalte. In Binz Dorlaner Straße. Greifswald Gützkower Landstraße. In Großpolzin Richtung Gützkow. In Karow Richtung Goldberg. Lübeck Ratzeburger Allee stadtauswärts. Neubrandenburg Friedrich-Engels-Ring beim Gericht. Röbel Richtung Priborn. Schwerin Ludwigsluster Chaussee beim Nettoparkplatz. Wismar Wasserstraße beim Zopp und Wohlenberg beidseitig. Wenn ihr mehr gesehen habt, gerne Bescheid sagen. Studio-Hotline ist die 0381 49 78 110. Denn keiner meldet mehr aktuelle Flitzerblitzer.
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2: So Kinder, dann wollen wir gleich mal. Bei uns gibt es das Ostseewelle-Dingsbums. Ein Begriff, ein Anruf, ein 500€ Shoppinggutschein für das Siebenseencenter in Schwerin. Sofern der Begriff stimmt. Wir legen in 6 Minuten los, vorher Austis und Nico Santos.

0: So. Ostseewelle ist hier. Wollen wir mal?
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0: Ah, wollte ich sagen, machen wir ja. Machen ja heute wieder Ostseewelle Dingsbums. Unsere Kids haben wieder einen Begriff für euch, den sie erklären. Und wenn ihr wisst, was das sein könnte, gibt es einen 500-Euro-Gutschein zum Shoppen im 7-Seen-Center in Schwerin. Geil! So, wir hören mal rein.
2: Ich hab das. Es hat Gläser.
3: Da kann man durchgucken.
4: Man kann es tragen.
5: Und man kann damit gut sehen.
6: Es kann man im Sommer aussetzen, wenn es...
7: Ja, das... nicht auf die Augen scheint, weil sonst brennt es.
0: Okay, ich habe eine Idee. Aber was weiß ich schon, es geht ja hier um euch. Wer hat eine Ahnung, was unsere Ostseewelle Dingsbums-Kids gerade beschrieben haben? 0381 49 78 110, unsere Studio-Hotline.

0: Ostseewelle Hörerfamilie gespannt wie eine Wäscheleine. Wo hat's denn jetzt gereicht hier?
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0: Na, gucken wir mal, wer jetzt in der Leitung ist und eine Ahnung hat. Hallöchen, Adrian ist hier.
2: Hallo, hier ist Manu.
0: Hi, Manu, grüß dich. Von wo rufst du an?
2: Aus Schwerin rufe ich an.
0: Ach, wie wunderbar. Wie ist das Wetter bei euch?
2: Auch nicht schön. Ja. Schnee wird immer mal wieder und total bewölkt und frisch und windig.
0: Ja, auch nicht. Aber vielleicht können wir diesen doch sehr durchwachsenen Samstag ein bisschen aufwerten, Manu. Du hast eben zugehört.
2: Ja, das hab ich.
0: Und ich würde sagen, ich spiele dir diesen Begriff noch einmal vor und dann sagst du mir mal, woran du denkst. Ja, geht los.
3: Ich hab das. Das hat Gläser. Da kann man durchgucken.
4: Man kann es tragen.
5: Man kann damit gut sehen.
6: Es kann man im Sommer aussetzen, wenn es...
7: Ja, das nicht auf die Augen scheint, weil sonst brennt es.
0: Also Manu, ich glaube, ich weiß es. Wie ist es bei dir?
2: Ich denke, ich weiß es auch.
0: Ja, dann sag mal.
2: Es ist die Sonnenbrille.
0: Sonnenbrille, die wir heute ja eigentlich gar nicht brauchen würden.
2: Nein, leider nicht. Aber nächste Woche.
0: Ja, bestimmt. Zum Beispiel. Und ich sag mal so, im Siebenseen-Center gibt es bestimmt irgendwo auch einen Laden, der Sonnenbrillen verkauft. Und ja, dementsprechend, liebe Manu, kannst du dir für 500 Euro neue Sonnenbrillen kaufen. Herzlichen Glückwunsch.
2: Oh, klasse. Dankeschön. Ich freue mich.
0: Ja, ein schöner Shopping-Gutschein. 500 Tacken. Oh. Und du bist aus Schwerin. Das heißt, du hast ein Heimspiel.
2: Ja.
0: Geil. So,
2: ach,
0: Manu.
2: Ist das schön.
0: Danke fürs Ostseewelle hören. Bleib kurz in der Leitung und viel Spaß beim Shoppen.
2: Dankeschön. Schönes Wochenende dir noch.
0: Dir auch. Wieder ein Wochenende aufgewertet. Und wir machen natürlich weiter. Und zwar am kommenden Wochenende. So, noch ein paar Begriffe da von unseren Dingsbums-Kids. Dann könnt ihr auch schön shoppen gehen im Siebenseen-Center Schwerin. 500 Euro musst du erstmal ausgeben. Ha, ihr schafft das.

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8: 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Aber halt auf Rollschuhen. Und während die LäuferInnen des Teams auf einem ovalen Track versuchen, durch Überholen des Gegnerteams Punkte zu machen, versucht das Gegnerteam, das zu verhindern. Klingt chaotisch, ist es auch, und es dauert, bis man versteht, was passiert und wie die Strategien und Taktiken so aussehen.
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8: Wir sind auf Instagram, Facebook und auf unserer Spartenseite der Homepage von Altona 93 zu finden, unter Hamburg Roller Derby. Schreibt uns einfach, bei uns kann man jederzeit mal auf Skate sein Glück versuchen oder auch anders im Verein was bewirken.
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0: Das Wetter, jetzt total lokal für unsere Region hier zwischen Kiel und Hamburg. 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
1: Ja, ist noch einiges im Anmarsch, was den Regen angeht. Ansonsten gibt's Wolken, ein ganz bisschen Sonne im Inneren des Landes aktuell und später vielleicht noch ein Gewitter bei 19 Grad. Und zwei Tage Trend sieht auch ähnlich aus. So aufgerundet ist es 12.30 Uhr. Bester Verkehrsservice für unser Land hier bei Ostseewelle mit der A20 Richtung Stettin. Stau in der Baustelle Fuchsberg, 15 Minuten länger. Landkreis Ludwigslust-Parchim bis 23 Uhr heute Tuning-Treffen in Groß-Larsch. Dementsprechend auf den umliegenden Straßen dauert es länger. Landkreis Prignitz für die Nachbarn in Brandenburg in Pritzwalk bis 14 Uhr die Innenstadt gesperrt wegen eines Events. Und die Info vom Fährverkehr wegen des Windes und der Strömung stellt die Rügenfähre Betrieb für heute ein. Flitzerblitzer auf der A24 Richtung Hamburg zwischen Zarrentin und Gudow. B96, Ortseingang Neubrandenburg, wenn ihr aus Neustrelitz kommt. B110 in Vils beidseitig an der Bushalte. In Binz in der Dolaner Straße. Greifswald, Gützkower Landstraße. Großpolzin Richtung Gützkow. Karow Richtung Goldberg. Lübeck, Ratzeburger Allee stadtauswärts. Röbel Richtung Priborn. Templin-Feldstraße, Wismar in der Wasserstraße und Wohlenberg beidseitig. Wenn ihr mehr gesehen habt, dann scheut euch nicht anzurufen. Studio-Hotline immer 0381 49 78 110, denn keiner meldet mehr aktuelle Flitzerblitzer.
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1: Mit neuer Mucke von Bibi Rexha. Das ist New Religion bei Ostseewelle. Ich bin Adrian Mützel. Ihr schafft das trotzdem.

Wenn schon kein Sommerwetter, dann wenigstens Sommermusik. Sieht Gabi aus Stralsund auch so. Hat hier einen Start klar gemacht für sich und für euch und für uns alle über unsere knallrote Ostseewelle-App. Und da mitmachen, einfach mal einen Musikwunsch rausgeschickt hier. Schöne Grüße nach Stralsund. Hier sind die Hotbirds.

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1: BTS mit Swim.

0: Klingt immer so ein bisschen, wenn man den Songtitel sagt, wenn man eine Kartoffel im Mund hat. Chumbawamba Top Bombing. Ostseewelle hier am Samstag und gegen den Wetterblues haben wir gute Laune. Die hat Sophie Dietrich mitgebracht. Und zwar einen ganzen Sack voll.
1: Oh ja, es war gar nicht so einfach, den hier reinzutragen. Ja. Aber umso mehr freue ich mich jetzt auf einen schönen Samstag mit euch. Natürlich gleich auch noch mit jeder Menge von euren Lieblingshits. Adrian, erstmal dir einen schönen Feierabend.
0: Oh, danke schön.
1: Gerne. 12:12 gibt's vom New York Newcomer Somber. Und fast unmittelbar danach noch einer, Mr. Know-It-All. Auch ein aktueller Hit, und zwar von Teddy Swims. 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
12: Ich bin Katrin Müller. Während der Bundestag in diesem Jahr auf eine Erhöhung der Diäten verzichtet, steigen die Bezüge der Abgeordneten in einigen Landtagen wie geplant. Union und SPD wollen im Bundestag mit einer einmaligen Nullrunde ein Sparsignal in finanziell schwierigen Zeiten senden.
13: Eigentlich wären die Diäten der Bundestagsabgeordneten zum 1. Juli um fast 500 Euro gestiegen, auf rund 12.330 Euro. Alle Fraktionen tragen den Verzicht mit. Dagegen greift die automatische Anpassung in mehreren Bundesländern weiter. Unter anderem in Bayern, Hessen, Nordrhein-Westfalen und Sachsen-Anhalt steigen die Diäten entsprechend der Lohnentwicklung. Begründet wird das meist mit Transparenz und festen Regeln. Kritik gibt es dort, wo gleichzeitig an anderer Stelle gespart wird. In Bayern etwa soll die Beamtenbesoldung verschoben werden, während die Diäten regulär steigen. Aus Berlin, David Riemer.
12: Um Pflegekosten zu senken, fordert Gesundheitsministerin Nina Wagen von den Bundesländern niedrigere baurechtliche Standards für Heime. Die gesetzlichen Vorgaben für Pflegeheime sollten auf das Mindestmaß reduziert werden, sagte Wagen den Zeitungen der Funke Mediengruppe. Als Beispiele nannte sie die Platzvorgaben für Zimmer und die Größe von Gemeinschaftsräumen. Es sei zu viel verpflichtend und zu wenig flexibel, kritisierte Wagen. Hohe Spritpreise treffen viele Menschen direkt im Alltag. Laut einer YouGov-Umfrage im Auftrag der Teambank lässt deshalb fast jeder dritte Autofahrer sein Auto häufiger stehen.
14: Besonders bei den Jüngeren macht sich das bemerkbar. Mehr als jeder Dritte unter 30 fährt wegen der hohen Spritpreise inzwischen seltener mit dem Auto. Viele sagen außerdem, dass nach Miete, Strom und anderen festen Kosten am Monatsende weniger übrig bleibt als noch vor einem Jahr. Entsprechend schauen viele genauer aufs Geld und sparen eher beim Auto oder bei der Versicherung. Wenn es um politische Entlastungen geht, wünschen sich die meisten niedrigere Steuern. Eine Spritpreisbremse landet auf Platz 2. Zoe Tassovali, Nachrichtenredaktion.
12: Das arbeitgebernahe Institut der deutschen Wirtschaft rechnet angesichts der alternden Bevölkerung mit einer deutlich höheren Arbeitskräftelücke als zuvor angenommen. Nach der Vorausberechnung des Instituts werde die Lücke im Jahr 2036 bei rund 4,3 Millionen Arbeitskräften liegen, das berichtet die Rheinische Post. Zuletzt hatte das Institut demnach diese Differenz zwischen ausscheidenden und neuen Arbeitskräften mit knapp 3 Millionen beziffert.
1: Ihr hört Ostseewelle mit dem Wetter bei uns in Hamburg und Schleswig-Holstein. Es ist ja meist bewölkt heute, hier und da, aber auch mal ein Schauer dabei. Die Sonne eher Ausnahme bei 18 Grad maximal. Der Zwei-Tage-Trend. Morgen am Sonntag und auch übermorgen am Montag. Beide Tage genauso durchwachsen wie heute. Auch bei bis zu 19 Grad.

0: 13.03 Uhr, Ostseewelle, der beste Verkehrsservice für unser Land. A20 Richtung Stettin, in der Baustelle Fuchsberg staut es sich aktuell, 20 Minuten braucht ihr da länger. Landkreis Ludwigslust-Parchim, bis 23 Uhr findet in Groß-Larsch ein Tuning-Event statt, daher kann es rund um Groß-Larsch zu Stau kommen. Landkreis Prignitz in Brandenburg, in Pritzwalk ist von 12 bis 14 Uhr, also jetzt noch eine Stunde, die Innenstadt wegen eines Events gesperrt. Dann eine Info vom Fährverkehr. Wegen des Windes und der Strömung stellt die Rügenfähre den Verkehr zwischen Stallbrode und Glewitz für heute ein. Die Flitzerblitzer, die stehen auf der A24 Richtung Hamburg zwischen Zarrentin und Gudow und Richtung Berlin im Dreieck Wittstock. Dann B96 zwischen Lietzow und Bergenhöhe Ralswiek und Ortseingang Neubrandenburg aus Neustrelitz kommt. B103 Rostocker Stadtautobahn zwischen Evershagen und Lüttenklein. B105 in Pantelitz Richtung Rostock. B109 Ortseingang Rollwitz aus Pasewalk kommt. Und hallo, wer ist hier noch dran?
1: Moin ihr Lieben, in Pilz Richtung 9 wird gelesert.
0: Ah. Dankeschön, das war die liebe Peggy. B189 noch einer, Chemnitz beidseitig bei Pritzwalk. Dann B191 in Eldena Richtung Dömitz. B198 Klein-Trebo Richtung B96. B321 Zachow Richtung Parchim. Binz, Dolaner Straße. In Burg Stargard, Karl-Stolte Straße, wenn ihr aus Neubrandenburg kommt. Ortseingang Greifswald, Gützkower Landstraße. In Großpolzin Richtung Gützkow. Karow Richtung Goldberg vor der Kaserne. In Lübeck, Ratzeburger Allee statt auswärts. In Neubrandenburg, Friedrich-Engels-Ring Höhe Gericht. In Röbel Richtung Priborn, in Schwerin, Ludwigs-Luster Chaussee, Höhe Netto. In Templin, Feldstraße, Wismar, Zierower Weg, Wismar, Wasserstraße, Höhe Zopp. In Wohlenberg, beidseitig. Und in Wolgast, Hufelandstraße, am Klebler Center, auch beidseitig. Habt ihr auch noch welche entdeckt? Dann meldet sie uns sehr gerne. Studio Hotline ist die 0381 49 78 110. Denn keiner meldet mehr aktuelle Flitzerblitzer.
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0: Ihr hört Ostseewelle am Samstag, gleich 13.15 Uhr, ein paar Sekunden sind es noch. Ich kann mir vorstellen, dass der eine oder andere von euch auch gerade aufräumt, vielleicht sogar entrümpelt. Auch bei Hans-Werner Baumann wirbeln die Dinge heute nur so durch die Wohnung.
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0: 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Und dieser hier passt gut dazu.
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2: Ihr hört Ostseewelle am Samstag. Vielleicht seid ihr gerade zurück vom Joggen. Hoffentlich seid ihr nicht zu klitschnass geworden. Für die Duschparty hau ich euch mal einen knackigen 2000er rein. Bring Me to Life. Und dazu versorgen uns Miles Smith und Niall Horan mit Pop von heute. Da gibt's nämlich gleich den aktuellen Hit Drive Safe. Das ist die meiste Musik mit allen aktuellen Hits.
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2: Ihr hört Ostseewelle und wir haben den Blick aufs Wetter für euch. Landesweit aktuell zumindest dick bewölkt. Hier und da kommt auch ordentlich was runter bei Temperaturen bis 19 Grad. Der Zwei-Tage-Trend. Morgen am Sonntag ändert sich da leider kaum was. Weiterhin grau und nass bei 18 Grad maximal. Und übermorgen am Montag genauso, auch bei bis zu 18 Grad. 13.31 Uhr, Ostseewelle, der beste Verkehrsservice für unser Land. A20 Richtung Stettin, in der Baustelle Fuchsberg staut es sich, da braucht ihr aktuell 20 Minuten länger. Landkreis Ludwigslust-Parchim, bis 23 Uhr findet in Groß Larsch noch ein Tuning-Event statt, daher kann es rund um Groß Larsch zu Stau kommen. Dann Landkreis Prignitz in Brandenburg, bis 14 Uhr ist dann noch die Innenstadt wegen eines Events gesperrt. Eine Info noch vom Fährverkehr. Wegen des Windes und der Strömung stellt die Rügenfähre den Verkehr zwischen Stallbrode und Glewitz für heute ein. Die Flitzerblitzer. Die stehen auf der A24 Richtung Hamburg zwischen Zarrentin und Gudow und Richtung Berlin im Dreieck Wittstock. B96 zwischen Lietzow und Bergenhöhe Ralswiek und Ortseingang Neubrandenburg, wenn ihr aus Neustrelitz kommt. Dann B103 Rostocker Stadtautobahn zwischen Evershagen und Lüttenklein. B105 Pantelitz Richtung Rostock. B109 Ortseingang Rollwitz aus Pasewalk kommt. B110 Filz beidseitig Höhe Bushaltestelle. B189 Chemnitz beidseitig bei Pritzwalk. B191 in Eldena Richtung Dömitz und zwischen Brok und Riederfelde. Dann B198 in Kleintrebow Richtung B96, B321 Zachow Richtung Parchim. In Binz, Dollaner Straße, Burg Stargard, Kaltstolte Straße, wenn ihr aus Neubrandenburg kommt. Ortseingang Greifswald, Gützkower Landstraße, in Großpolzin Richtung Gützkow, Karow Richtung Goldberg vor der Kaserne. In Neubrandenburg, Friedrich-Engels-Ringhöhe, Gericht. Dann in Templin in der Feldstraße, Wismar, Zierower Weg und Wasserstraße, Höhe Zopp. In Wohlenberg beidseitig und noch einer in Wolgast, Hufelandstraße am Kleeblatt-Center, beidseitig. Habt ihr auch noch welche entdeckt? Dann ruft gerne an. Studio-Hotline ist die 0381 49 78 110. Denn keiner meldet mehr aktuelle Flitzerblitzer.
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0: Samstagnachmittag mit Ostseewelle. Meist hoffen wir, dass wir sie nicht brauchen. Aber wenn es brenzlig wird, dann sind sie immer sofort für uns da. Na, schon eine Ahnung? Richtig, es geht um die freiwilligen Feuerwehren bei uns im Land. Sie leisten jeden Tag Großartiges und...
1: Ich hab gehört, da gibt's eine fette Party.
0: Aber so eine fette Party, und zwar eine Dankeschön-Party. Alle Feuerwehrleute sind plus Familie herzlich eingeladen. 27. Juni im Iger Park in Rostock. Und, pst, richtig cool, Ostseewelle-DJ Alex Stuth ist auch da. Und wo der ist, ist Abriss angesagt. Hier auch, Aperte.

0: Ihr hört Ostseewelle auf dem Weg zum Spielplatz, da einmal richtig austoben gleich. Bis dahin haben wir noch jede Menge gute Laune für euch im Gepäck. Ein richtig cooler 90er wartet schon vom Captain Hollywood Project. Und dazu mixen wir euch natürlich noch was aus den aktuellen Charts. Kamrat, der hat richtig abgeliefert dieses Jahr schon. Hug Yourself, das ist die meiste Musik mit allen aktuellen Hits.
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8: Ohne unsere Vereine hier bei uns im Norden geht gar nichts. Deshalb hören wir hier bei Ostseewelle Hitradio Hamburg-Schleswig-Holstein mit Stolz auf die nächsten Vereinshelden, die richtig anpacken. Moin!
9: Moin! Ich bin Henning Liese von den Carpfighters aus Rheinfeld. Dies ist eine Dartsparte des SV Preußen Rheinfeld.
8: Was macht euren Verein so besonders?
9: Ja, unsere Dartsparte macht so besonders. Wir sind erst im März gegründet worden. Allerdings sind wir schon eine sehr bunte Mischung von 25 Dart-Interessierten, die mit Beeinträchtigungen, Männlein, Weiblein, Kinder, Erwachsenen dem Dartsport nachgehen und so unseren Slogan Respekt zeigen und Toleranze leben, nach außen tragen und viel gemeinsam lachen und uns aufs Dartspielen konzentrieren.
8: Und worauf seid ihr so richtig stolz in eurem Verein?
9: Tatsächlich sind wir auf unsere DNA stolz. Respekt zeigen, Toleranz leben, das lebt jeder Teilnehmer. Und natürlich, worauf wir noch viel mehr stolz sind, ist auch die Unterstützung vom Sportverein selber, von Unternehmen in Rheinfeld und Umgebung und anderen Menschen, die uns das möglich machen, unseren Sport so auszuführen.
8: Und wie können wir euch besuchen?
9: Jeden Dienstag und Donnerstag zwischen 18 Uhr und 21.30 Uhr in 23858 Rheinfeld auf dem Sportplatz im Sportline. Dort trainieren wir mit unserer Truppe und dann könnt ihr uns natürlich auch auf Heim- wie auch Auswärtsspiel besuchen, begleiten und anfeuern.
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12: Ich bin Katrin Müller. Während der Bundestag in diesem Jahr auf eine Erhöhung der Diäten verzichtet, steigen die Bezüge der Abgeordneten in einigen Landtagen wie geplant. Union und SPD wollen im Bundestag mit einer einmaligen Nullrunde ein Sparsignal in finanziell schwierigen Zeiten senden.
13: Eigentlich wären die Diäten der Bundestagsabgeordneten zum 1. Juli um fast 500 Euro gestiegen, auf rund 12.330 Euro. Alle Fraktionen tragen den Verzicht mit. Dagegen greift die automatische Anpassung in mehreren Bundesländern weiter. Unter anderem in Bayern, Hessen, Nordrhein-Westfalen und Sachsen-Anhalt steigen die Diäten entsprechend der Lohnentwicklung. Begründet wird das meist mit Transparenz und festen Regeln. Kritik gibt es dort, wo gleichzeitig an anderer Stelle gespart wird. In Bayern etwa soll die Beamtenbesoldung verschoben werden, während die Diäten regulär steigen. Aus Berlin, David Riemer.
12: Um Pflegekosten zu senken, fordert Gesundheitsministerin Nina Wagen von den Bundesländern niedrigere baurechtliche Standards für Heime. Die gesetzlichen Vorgaben für Pflegeheime sollten auf das Mindestmaß reduziert werden, sagte Wagen den Zeitungen der Funke Mediengruppe. Als Beispiele nannte sie die Platzvorgaben für Zimmer und die Größe von Gemeinschaftsräumen. Es sei zu viel verpflichtend und zu wenig flexibel, kritisierte Wagen. Hohe Spritpreise treffen viele Menschen direkt im Alltag. Laut einer YouGov-Umfrage im Auftrag der Teambank lässt deshalb fast jeder dritte Autofahrer sein Auto häufiger stehen.
14: Besonders bei den Jüngeren macht sich das bemerkbar. Mehr als jeder Dritte unter 30 fährt wegen der hohen Spritpreise inzwischen seltener mit dem Auto. Viele sagen außerdem, dass nach Miete, Strom und anderen festen Kosten am Monatsende weniger übrig bleibt als noch vor einem Jahr. Entsprechend schauen viele genauer aufs Geld und sparen eher beim Auto oder bei der Versicherung. Wenn es um politische Entlastungen geht, wünschen sich die meisten niedrigere Steuern. Eine Spritpreisbremse landet auf Platz 2. Zoe Tassovali, Nachrichtenredaktion.
12: Das arbeitgebernahe Institut der deutschen Wirtschaft rechnet angesichts der alternden Bevölkerung mit einer deutlich höheren Arbeitskräftelücke als zuvor angenommen. Nach der Vorausberechnung des Instituts werde die Lücke im Jahr 2036 bei rund 4,3 Millionen Arbeitskräften.
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0: A20 Richtung Stettin haben wir Stau in der Baustelle Fuchsberg. Da braucht ihr aktuell 20 Minuten länger. Ansonsten ist soweit alles in Ordnung. Die Flitzerblitzer, die stehen auf der A24 Richtung Hamburg zwischen Zarrentin und Gudow und Richtung Berlin im Dreieck Wittstock. Dann B5 Dersenow Richtung Ludwigslust. B96 zwischen Lietze und Bergenhöhe Ralswiek und Ortseingang Neubrandenburg, wenn ihr aus Neustrelitz kommt und Ortseingang Weißdien aus Blumenholz kommt. Dann B103 Rostocker Stadtautobahn stehen sie zwischen Evershagen und Lüttenklein und in Kritzkow Richtung Kronskamp. Dann B105 Pantelitz Richtung Rostock. B109 Ortseingang Rollwitz aus Pasewalk kommt. B110 Filz beidseitig Höhe Bushaltestelle. B189 Chemnitz beidseitig bei Pritzweig. B191 in Eldena Richtung Dömitz zwischen Bruck und Riederfelde. B198 Kleintrebo Richtung B96. Dann B321 Zacho Richtung Parchim zwischen Bandelin und Dagelin Höhe Stresow. In Binz Dolaner Straße in Burg Stargard Karl-Stolte Straße aus Neubrandenburg kommt. Ortseingang Greifswald Gützkower Landstraße in Großpolzin Richtung Gützkow. Dann Karo Richtung Goldberg vor der Kaserne. Neubrandenburg auf dem Ringhöhe Gericht in Templin Feldstraße Wismar-Zeroer Weg und Wasserstraße Höhe Zopp. In Wohlenberg beidseitig und noch einer in Wolgast in der Hufelandstraße am Kleeblatt Center beidseitig. Habt ihr auch noch welche entdeckt? Dann ergänzt unsere Liste sehr gerne. Studio-Hotline ist die 0381 49 78 110. Denn keiner meldet mehr aktuelle Flitzerblitzer.
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0: Mit Sophie und

Weiter geht's durch den Samstag. Ihr hört Ostseewelle jetzt mit einer traumhaften DJ-Kombi. Das hier sind Alle Farben und You Not Us mit Please Tell Rosie.

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1: Ihr hört Ostseewelle am Samstagnachmittag, vielleicht gerade auch mit einem Käffchen in der Hand. Der schmeckt gleich noch besser zu einem aktuellen Hit. Frisch gebrüht von Ostseewelle-Musikstar Leonie und Callum Scott. Stay heißt der Song. 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
1: Ihr hört Ostseewelle mit dem Wetter. Oh, das ist nicht so dolle. Landesweit viel kühles Nass von oben. Und dazu gibt's maximal 19 Grad. Der Zwei-Tage-Trend wird leider auch nicht viel angenehmer. Viele dicke Wolken mit Regen im Gepäck bei 18 Grad an der Spitze. 14.30 Uhr, Ostseewelle, der beste Verkehrsservice für unser Land. A20 Richtung Stettin in der Baustelle Fuchsberg staut es sich. Da braucht ihr aktuell eine Viertelstunde länger. Dann die Flitzerblitzer, die stehen auf der A24 Richtung Hamburg zwischen Sarrentin und Gudo und Richtung Berlin im Dreieck Wittstock. B5 Dersenow Richtung Ludwigslust, B96 zwischen Lietzow und Bergenhöhe Ralswiek, Ortseingang Neubrandenburg aus Neustrelitz kommt und Ortseingang Weißdien aus Blumenholz kommt. Dann B103 Rostocker Stadtautobahn zwischen Evershagen und Lüttenklein und in Kritzkow Richtung Kronskamp, B105 Pantelitz Richtung Rostock, B110 Vils beidseitig Höhe Bushaltestelle, B189 Chemnitz beidseitig bei Pritzwalk, B191 Eldena Richtung Dömitz und zwischen Brok und Riederfelde, B198 in Kleintrebow Richtung B96, dann B321 in Zachow Richtung Parchim, zwischen Bandelin und Dagelin Höhe Stresow, in Binz Dolaner Straße, in Burg Stargard Kaltstolte Straße, wenn ihr aus Neubrandenburg kommt, Ortseingang Greifswald, Gützkower Landstraße, dann in Großpolzin Richtung Gützkow, in Neubrandenburg Friedrich-Engels-Ring Höhe Gericht, in Templin in der Feldstraße und in Wismar Zieroer Weg sowie auch in Wolgast Hufelandstraße am Klebler Center beidseitig. Habt ihr auch noch welche entdeckt? Dann meldet sie uns sehr gerne. Studio Hotline ist die 0381 49 40 78 110. Denn keiner meldet mehr aktuelle Flitzerblitzer.
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Ihr hört Ostseewelle am verregneten Samstagnachmittag. Ich kann mir vorstellen, der ein oder andere von euch hat vielleicht doch langsam die Nase davon voll, zu Hause zu sitzen, so dem Regen aus dem Weg zu gehen. Vielleicht doch nochmal los jetzt? Kids schnappen und Richtung Grevesmühlen könntet ihr zum Beispiel losdüsen. Im Sinne des Tag des offenen Hofes heute könnt ihr da nämlich noch Alpakas streicheln bis 17 Uhr. Auf dem Alpaka-Hof natürlich. Oder selbes Spiel, andere Richtung. Rezo bei Miro, da könnt ihr auch noch Tierchen gucken. Noch viel los heute. Auch hier einer eurer Lieblingshits. Das ist Anastasia, I'm Out of Love.

0: 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Hier kommt schon der nächste. 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
1: 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Jetzt Leonie und Calum Scott mit

0: Ihr hört Ostseewelle am Samstagnachmittag. Wir pushen euch gleich aus dem Regentief. Rihanna pustet die dicken Wolken erstmal weg und dann lässt Sombre die Sonne scheinen. Und zwar mit seinem aktuellen Superhit Homewrecker. 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
11: Ich bin Katrin Müller. Während der Bundestag in diesem Jahr auf eine Erhöhung der Diäten verzichtet, steigen die Bezüge der Abgeordneten in einigen Landtagen wie geplant. Union und SPD wollen im Bundestag mit einer einmaligen Nullrunde ein Sparsignal in finanziell schwierigen Zeiten senden.
12: Eigentlich wären die Diäten der Bundestagsabgeordneten zum 1. Juli um fast 500 € gestiegen, auf rund 12.330 €. Alle Fraktionen tragen den Verzicht mit. Dagegen greift die automatische Anpassung in mehreren Bundesländern weiter. Unter anderem in Bayern, Hessen, Nordrhein-Westfalen und Sachsen-Anhalt steigen die Diäten entsprechend der Lohnentwicklung. Begründet wird das meist mit Transparenz und festen Regeln. Kritik gibt es dort, wo gleichzeitig an anderer Stelle gespart wird. In Bayern etwa soll die Beamtenbesoldung verschoben werden, während die Diäten regulär steigen. Aus Berlin, David Riemer.
11: Um Pflegekosten zu senken, fordert Gesundheitsministerin Nina Wagen von den Bundesländern niedrigere baurechtliche Standards für Heime. Die gesetzlichen Vorgaben für Pflegeheime sollten auf das Mindestmaß reduziert werden, sagte Wagen den Zeitungen der Funke Mediengruppe. Als Beispiele nannte sie die Platzvorgaben für Zimmer und die Größe von Gemeinschaftsräumen. Es sei zu viel verpflichtend und zu wenig flexibel, kritisierte Wagen. Hohe Spritpreise treffen viele Menschen direkt im Alltag. Laut einer YouGov-Umfrage im Auftrag der Teambank lässt deshalb fast jeder dritte Autofahrer sein Auto häufiger stehen.
13: Besonders bei den Jüngeren macht sich das bemerkbar. Mehr als jeder Dritte unter 30 fährt wegen der hohen Spritpreise inzwischen seltener mit dem Auto. Viele sagen außerdem, dass nach Miete, Strom und anderen festen Kosten am Monatsende weniger übrig bleibt als noch vor einem Jahr. Entsprechend schauen viele genauer aufs Geld und sparen eher beim Auto oder bei der Versicherung. Wenn es um politische Entlastungen geht, wünschen sich die meisten niedrigere Steuern. Eine Spritpreisbremse landet auf Platz 2. Zoe Tassovali, Nachrichtenredaktion.
11: Das arbeitgebernahe Institut der deutschen Wirtschaft rechnet angesichts der alternden Bevölkerung mit einer deutlich höheren Arbeitskräftelücke als zuvor angenommen. Nach der Vorausberechnung.
0: 15.03 Uhr, Ostseewelle, der beste Verkehrsservice für unser Land. Landkreis Vorpommern-Rügen, da ist ein Radfahrer auf der B105 zwischen Rheinberg und Kirchdorf. Bitte Vorsicht. Dann Landkreis Ludwigslust-Parchim, bis 23 Uhr findet in Groß-Larsch ein Tuning-Event statt. Daher kann es da rund um Groß-Larsch zu Stau kommen. Eine Info noch aus dem Fährverkehr für euch. Wegen des Windes und der Strömung stellt die Rügenfähre den Verkehr zwischen Stallbrode und Glewitz für heute ein. Die Flitzerblitzer, die stehen auf der A24 Richtung Hamburg zwischen Zarrentin und Gudow und Richtung Berlin im Dreieck Wittstock. Dann B5 Dersenow Richtung Ludwigslust. B96 drei Stück, einmal zwischen Lietzow und Bergenhöhe Ralswiek. Ortseingang Neubrandenburg noch einer aus Neustrelitz kommt und Ortseingang Weißdien, wenn ihr aus Blumenholz kommt. Dann BN103 zwei Stück, Rostocker Stadtautobahn zwischen Evershagen und Lüttenklein und Kritzkow Richtung Kronskamp. Dann B105 in Pantelitz Richtung Rostock. B110 Vils beidseitig Höhe Bushaltestelle. B189 Chemnitz bei Pritzwalk beidseitig. B191 zwei Stück, einmal in Eldena Richtung Dömitz und zwischen Bruck und Riederfelde. Dann B198 Kleintrebow Richtung B96. B321 in Zachow Richtung Parchim. Zwischen Bandelin und Dagelin Höhe Stresow. In Binz Dollaner Straße. In Burg Stargard Karl-Stolte Straße, wenn ihr aus Neubrandenburg kommt. Ortseingang Greifswald Gützkower Landstraße. Neubrandenburg auf dem Ringhöhe Gericht. In Templin an der Feldstraße, in Wismar Zeroer Weg und noch einer in Wolgast in der Hufelandstraße am Kleeblatt Center, der ist auch beidseitig. Habt ihr auch noch welche gesehen? Dann meldet sie uns sehr gerne. Studio Hotline ist die 0381 49 78 110. Denn keiner meldet mehr aktuelle Flitzerblitzer.
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0: Mit Sophie und dem aktuellen Hit von Alex Warren. Das hier ist Fever Dream.

Ihr hört Ostseewelle am Wochenende jetzt mit der Sängerin, die wirklich das Comeback gerade geschafft hat. Und zwar mit diesem Hit, Sarah Larsson mit Lush Life.

0: Ihr hört Ostseewelle am Samstag. Gleich eine fette Portion Party-Einstimmung für alle, die später noch weggehen. Lady Gaga. Und dazu gibt's die neue Powernummer von Dermot Kennedy, Funeral. Das ist die meiste Musik mit allen aktuellen Hits. Unbedingt dranbleiben.
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2: Ihr hört Ostseewelle mit dem Blick aufs Samstagswetter. Heute Nachmittag bleibt es so, wie es schon den ganzen Tag ist, grau und nass und dazu gibt es Temperaturen so um die 16 Grad. Der Zwei-Tage-Trend. Morgen am Sonntag, da brauchen wir nochmal die Regenjacken. Es wird im Grunde so wie heute bei 18 Grad an der Spitze. Und übermorgen am Montag wieder trockener, auch bei bis zu 18 Grad. 15.29 Uhr, Ostseewelle, der beste Verkehrsservice für unser Land. Landkreis Vorpommern-Rügen, ein Radfahrer auf der B105 zwischen Rheinberg und Kirchdorf. Fahrt da schön vorsichtig. Dann Kreis Ludwigslust-Parchin zwischen Neuzachhun und der B321, Hauptstraße. Da sind umgestürzte Bäume. Dann die Flitzerblitzer. Die stehen auf der A24 Richtung Hamburg zwischen Zarrentin und Gudow. Richtung Berlin im Dreieck Wittstock. B5 Dersenow Richtung Ludwigslust. B96 zwischen Lietzow und Bergenhöhe-Ralswiek. Und Ortseingang Weißdien, wenn ihr aus Blumenholz kommt. Dann B103 Rostocker Stadtautobahn zwischen Evershagen und Lüttenklein und Kritzkow Richtung Kronskamp. B105 Pantelitz Richtung Rostock. B110 in Vils beidseitig, Höhe Bushaltestelle. B189 in Chemnitz bei Pritzwalk auch beidseitig. B191 in Eldena Richtung Dömitz und zwischen Bruck und Riederfelde. Dann B198 Klein-Trebbow Richtung B96. B321 Zachow Richtung Parchim und zwischen Bandelin und Dagenen Höhe Stresow. Dann in Burg Stargard Karl-Stolte-Straße, wenn ihr aus Neubrandenburg kommt. Ortseingang Greifswald, Gützkower Landstraße. Neubrandenburg auf dem Ring Höhe Gericht. In Templin in der Feldstraße. In Wismar Zieroer Weg. Und noch einer in Wolgast in der Hufelandstraße am Kleeblatt-Center. Der ist beidseitig. Habt ihr auch noch welche entdeckt? Dann meldet sie uns sehr gerne. Studio Hotline ist die 0381 49 78 110. Denn keiner meldet mehr aktuelle Flitzerblitzer.
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Lena aus Bad Oldesloe hört Ostseewelle Hitradio Hamburg und Schleswig-Holstein beim Kücheputzen. Kopfhörer auf, Handschuhe an, Ofen durchwischen. Zu ihrem Musikwunsch Physical von Dua Lipa.

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1: Ich bin Katrin Müller. Während der Bundestag in diesem Jahr auf eine Erhöhung der Diäten verzichtet, steigen die Bezüge der Abgeordneten in einigen Landtagen wie geplant. Union und SPD wollen im Bundestag mit einer einmaligen Nullrunde ein Sparsignal in finanziell schwierigen Zeiten senden.
2: Eigentlich wären die Diäten der Bundestagsabgeordneten zum 1. Juli um fast 500 Euro gestiegen, auf rund 12.330 Euro. Alle Fraktionen tragen den Verzicht mit. Dagegen greift die automatische Anpassung in mehreren Bundesländern weiter. Unter anderem in Bayern, Hessen, Nordrhein-Westfalen und Sachsen-Anhalt steigen die Diäten entsprechend der Lohnentwicklung. Begründet wird das meist mit Transparenz und festen Regeln. Kritik gibt es dort, wo gleichzeitig an anderer Stelle gespart wird. In Bayern etwa soll die Beamtenbesoldung verschoben werden, während die Diäten regulär steigen. Aus Berlin, David Riemer.
1: Um Pflegekosten zu senken, fordert Gesundheitsministerin Nina Wagen von den Bundesländern niedrigere baurechtliche Standards für Heime. Die gesetzlichen Vorgaben für Pflegeheime sollten auf das Mindestmaß reduziert werden, sagte Wagen den Zeitungen der Funke Mediengruppe. Als Beispiele nannte sie die Platzvorgaben für Zimmer und die Größe von Gemeinschaftsräumen. Es sei zu viel verpflichtend und zu wenig flexibel, kritisierte Wagen. Hohe Spritpreise treffen viele Menschen direkt im Alltag. Laut einer YouGov-Umfrage im Auftrag der Teambank lässt deshalb fast jeder dritte Autofahrer sein Auto häufiger stehen.
3: Besonders bei den Jüngeren macht sich das bemerkbar. Mehr als jeder Dritte unter 30 fährt wegen der hohen Spritpreise inzwischen seltener mit dem Auto. Viele sagen außerdem, dass nach Miete, Strom und anderen festen Kosten am Monatsende weniger übrig bleibt als noch vor einem Jahr. Entsprechend schauen viele genauer aufs Geld und sparen eher beim Auto oder bei der Versicherung. Wenn es um politische Entlastungen geht, wünschen sich die meisten niedrigere Steuern. Eine Spritpreisbremse landet auf Platz 2. Zoe Tassovali, Nachrichtenredaktion.
1: Das arbeitgebernahe Institut der deutschen Wirtschaft rechnet angesichts der alternden Bevölkerung mit einer deutlich höheren Arbeitskräftelücke als zuvor angenommen. Nach der
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4: Es ist 16.02 Uhr und wir schauen auf die Straßen. Kreis Ludwigslust-Parchim zwischen Neuzachhun und der B321, die Hauptstraße. Da ist sind mehrere Bäume umgestürzt. Aktuell kein Durchkommen mehr. Dann Landkreis Ludwigslust-Parchim. Bis 23 Uhr findet in Groß-Larsch ein Tuning-Event statt. Daher kann es da rund um Groß-Larsch zu Stau kommen. Eine Info für euch aus dem Fährverkehr. Wegen des Windes und der Strömung stellt die Rügenfähre den Verkehr zwischen Stallbrode und Glewitz für heute ein. Die Flitzerblitzer. Die stehen auf der A24 Richtung Hamburg zwischen Zarrentin und Gudow. Richtung Berlin im Dreieck Wittstock. B5 in Dersenow Richtung Ludwigslust. B96 zwei Stück, einmal zwischen Lietzow und Bergenhöhe Ralswiek und Ortseingang Weißdien aus Blumenholz kommt. Dann B103 Rostocker Stadtautobahn zwischen Evershagen und Lüttenklein. Und in Kritzkow Richtung Kronskamp. Noch einer B105 in Pantelitz Richtung Rostock, B110 in Vils beidseitig Höhe Bushaltestelle, B189 Chemnitz beidseitig bei Pritzwalk, B191 in Eldena Richtung Dömitz und zwischen Bruck und Riederfelde, dann B198 in Kleintrebow Richtung B96, B321 in Zachow Richtung Parchim, zwischen Bandelin und Dagelin Höhe Stresow, in Burgstargard Kalt-Stolte-Straße, wenn ihr aus Neubrandenburg kommt, Ortseingang Greifswald Gützkower Landstraße, Neubrandenburg auf dem Ringhöhe Gericht, in Templin Feldstraße, in Wismar Zeroer Weg und noch einer in Wolgast-Hufelandstraße am Kleeblatt-Center. Der ist beidseitig. Habt ihr auch noch welche entdeckt? Dann ruft gerne an. Studio-Hotline ist die 0381 49 78 110. Denn keiner meldet mehr aktuelle Flitzerblitzer.
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Ihr hört Ostseewelle am Samstagnachmittag. Kaffee ist jetzt rum. Vielleicht gab es ja auch ein leckeres Stück Schokokuchen dazu. Jetzt Verdauungsspaziergang nach draußen. Wenn ihr mögt, könnt ihr auch nochmal mit Ostseewelle ins Auto steigen und Richtung Greifswald fahren. Bis 19 Uhr gibt es da heute noch Tag der offenen Tür bei der Feuerwehr. Hier könnt ihr nicht nur Feuerwehrautos gucken und mit den Leuten da über ihre Arbeit sprechen, sondern auch gerne mal überlegen, ob ihr nicht vielleicht auch Lust mal hättet, damit einzusteigen. Die freuen sich da sehr über Nachwuchs aktuell. Jetzt hier schöne 80er von Whitney Houston.

0: Ihr hört Ostseewelle mit der meisten Musik, mit allen aktuellen Hits. Da haben wir gleich eine nach dem anderen für euch. Erstmal entspannte Elektronummer von Disco Lines und Tinashe, No Broke Boys. Und direkt nach halb, sofort geht's weiter mit Super DJ David Guetta und Jennifer Lopez. Save Me Tonight.
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5: Puh, kurz durchatmen. Aktuell vielerorts eine kleine Regenpause. Aber da rückt immer wieder was nach und es ist auch schon etwas frisch aktuell. Wir haben Temperaturen um die 15 Grad. Der Zwei-Tage-Trend. Morgen am Montag wird es auch wieder so durchwachsen wie heute bei 18 Grad an der Spitze. Und übermorgen am Montag dann wieder etwas weniger Regen, auch bei bis zu 18 Grad. 16.30 Uhr, Ostseewelle, der beste Verkehrsservice für unser Land. Eine Meldung von der A24 Richtung Hamburg. Zwischen Wöbbelin und Hagenow ist in beiden Richtungen Aquaplaning Gefahr. Da hat's ordentlich geschüttet. Dann Landkreis Ludwigslust-Parchim. Bis 23 Uhr findet in Groß-Larsch noch ein Tuning-Event statt. Daher kann es rund um Groß-Larsch zu Stau kommen. Und eine Info vom Fährverkehr. Wegen des Windes und der Strömung fährt die Rügenfähre zwischen Stallbrode und Glewitz heute nicht mehr. Die Flitzerblitzer. Die stehen auf der A24 Richtung Hamburg zwischen Zarrentin und Gudow. Richtung Berlin im Dreieck Wittstock. B5 in Dersenow Richtung Ludwigslust. P96 zwischen Lietze und Bergenhöhe Ralswiek und Ortseingang Weißdien, wenn ihr aus Blumenholz kommt. Dann B103 Rostocker Stadtautobahn zwischen Evershagen und Lüttenklein. Und in Kritzkow Richtung Kronskamp. B105 Pantelitz Richtung Rostock. B189 Chemnitz beidseitig bei Pritzwalk. B191 zwei Stück, einmal in Eldena Richtung Dömitz und zwischen Bruck und Riederfelde. Dann B321, Zachow Richtung Parchim. In Burgstargard, Karl-Stolte-Straße, wenn ihr aus Neubrandenburg kommt. Neubrandenburg, Friedrich-Engels-Ring, Höhe Gericht. In Templin, Feldstraße. In Wismar, Zeroer Weg. Und noch einer in Wolgast, Hufelandstraße am Kleeblatt-Center, der ist beidseitig. Habt ihr auch noch welche entdeckt? Dann meldet sie uns sehr gerne. Studio Hotline ist die 0381 49 78 110. Denn keiner meldet mehr aktuelle Flitzerblitzer.
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Ihr hört Ostseewelle am Samstag, so wie auch eine Warnemünder Partymeute. Gartenparty seit 15 Uhr bei Mirko aus Rostock. Der wird heute nämlich 50 Jahre alt. Herzlichen Glückwunsch auch von uns, aber vor allem von Mama Sigrid, Papa Wolfgang, Bruder André und der ganzen restlichen Familie und von Matzi. Der hat einen Musikwunsch für dich bei uns abgegeben. Das hier ist Save My Love von Kygo.

0: Ihr hört Ostseewelle und wir begleiten euch durchs Wochenende, entspannt durch den Samstagnachmittag, gleich mit We Are The People. Und für den perfekten Mix eine richtig coole Popnummer aus den aktuellen Charts. Stay If You Wanna Dance von Miles Smith. Das ist die meiste Musik mit allen aktuellen Hits.
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14: Ich bin Katrin Müller. Während der Bundestag in diesem Jahr auf eine Erhöhung der Diäten verzichtet, steigen die Bezüge der Abgeordneten in einigen Landtagen wie geplant. Union und SPD wollen im Bundestag mit einer einmaligen Nullrunde ein Sparsignal in finanziell schwierigen Zeiten senden.
15: Eigentlich wären die Diäten der Bundestagsabgeordneten zum 1. Juli um fast 500 Euro gestiegen, auf rund 12.330 Euro. Alle Fraktionen tragen den Verzicht mit. Dagegen greift die automatische Anpassung in mehreren Bundesländern weiter. Unter anderem in Bayern, Hessen, Nordrhein-Westfalen und Sachsen-Anhalt steigen die Diäten entsprechend der Lohnentwicklung. Begründet wird das meist mit Transparenz und festen Regeln. Kritik gibt es dort, wo gleichzeitig an anderer Stelle gespart wird. In Bayern etwa soll die Beamtenbesoldung verschoben werden, während die Diäten regulär steigen. Aus Berlin, David Riemer.
14: Um Pflegekosten zu senken, fordert Gesundheitsministerin Nina Wagen von den Bundesländern niedrigere baurechtliche Standards für Heime. Die gesetzlichen Vorgaben für Pflegeheime sollten auf das Mindestmaß reduziert werden, sagte Wagen den Zeitungen der Funke Mediengruppe. Als Beispiele nannte sie die Platzvorgaben für Zimmer und die Größe von Gemeinschaftsräumen. Es sei zu viel verpflichtend und zu wenig flexibel, kritisierte Wagen. Hohe Spritpreise treffen viele Menschen direkt im Alltag. Laut einer YouGov-Umfrage im Auftrag der Teambank lässt deshalb fast jeder dritte Autofahrer sein Auto häufiger stehen.
16: Besonders bei den Jüngeren macht sich das bemerkbar. Mehr als jeder Dritte unter 30 fährt wegen der hohen Spritpreise inzwischen seltener mit dem Auto. Viele sagen außerdem, dass nach Miete, Strom und anderen festen Kosten am Monatsende weniger übrig bleibt als noch vor einem Jahr. Entsprechend schauen viele genauer aufs Geld und sparen eher beim Auto oder bei der Versicherung. Wenn es um politische Entlastungen geht, wünschen sich die meisten niedrigere Steuern. Eine Spritpreisbremse landet auf Platz 2. Zoe Tassovali, Nachrichtenredaktion.
14: Das arbeitgebernahe Institut der deutschen Wirtschaft rechnet angesichts der alternden Bevölkerung mit einer deutlich höheren Arbeitskräftelücke als zuvor angenommen.
17: 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A24 Richtung Hamburg zwischen Wöbbelin und Hagenow. Achtung, hier besteht die Gefahr von Aquaplaning, da hat's ordentlich geschüttet. Dann Landkreis Ludwigslust-Parchim, bis 23 Uhr findet in Groß-Larsch ein Tuning-Event statt. Daher kann's da halt rund um Groß-Larsch zu Stau kommen. Eine Info noch aus dem Fährverkehr. Wegen Wind und Strömung stellt die Rügenfähre den Verkehr zwischen Stallbrode und Glewitz für heute ein. Die Flitzerblitzer. Die stehen auf der A24 Richtung Hamburg zwischen Zarrentin und Gudow. Dann Richtung Berlin im Dreieck Wittstock, B5 Dersenow Richtung Ludwigslust, B96 zwischen Lietze und Bergen Höhe Reilswiek. Dann Ortseingang Weißdien aus Blumenholz kommt, B103 Rostocker Stadtautobahn zwischen Evershagen und Lüttenklein, in Kritzkow Richtung Kronskamp, B105 Pantelitz Richtung Rostock, B189 Chemnitz beidseitig bei Pritzwalk, B191 zwei Stück, einmal in Eldena Richtung Dömitz und zwischen Bruck und Riederfelde. B321 in Zachow Richtung Parchim, in Burgstargard, Kaltstolte Straße, wenn ihr aus Neubrandenburg kommt. Dann blitzen sie noch in Neubrandenburg auf dem Ringhöhe Gericht, in Templin in der Feldstraße, in Wismar, Zieroer Weg und noch einer in Wolgast in der Hufelandstraße am Kleeblatt Center, der ist beidseitig. Habt ihr auch noch welche entdeckt? Dann meldet sie uns sehr gerne. Studio Hotline ist die 0381 49 78 110. Denn keiner meldet mehr aktuelle Flitzerblitzer.
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0: Ihr hört Ostseewelle auf dem Rückweg vom späten Wocheneinkauf. Entspannt geht's heim zu diesem frühen 2000er Summer Jam und dann Lebensmittel in Kühlschrank räumen mit Olivia Rodrigo und ihrem neuesten Hit Drop Dead. 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
0: Ja, es ist kühl und nass in ganz Mecklenburg-Vorpommern. Hier und da schaut aber gerade auch die Sonne mal mehr durch. Bei Temperaturen aktuell so um die 13, 14 Grad. Der Zwei-Tage-Trend. Morgen am Sonntag, dann insgesamt auch wieder super durchwachsen. Tendenz eher Regen bei 18 Grad an der Spitze. Und übermorgen am Montag weniger Regen, auch bei 18 Grad maximal. 17.31 Uhr, Ostseewelle, der beste Verkehrsservice für unser Land. Achtung, A24 Richtung Hamburg, zwischen Wöbbelin und Hagenow ist Aquaplaning-Gefahr. Dann haben wir noch eine Info aus dem Fährverkehr für euch. Wegen Wind und Strömung fährt die Rügenfähre zwischen Stallbrode und Glewitz heute nicht mehr. Die Flitzerblitzer, die stehen auf der A24 Richtung Hamburg zwischen Zarrentin und Gudow. Und Richtung Berlin im Dreieck Wittstock. Dann B5 Dersenow Richtung Ludwigslust. B96 zwei Stück, einmal zwischen Lietzow und Bergen, Höhe Ralswiek und Ortseingang Weißdien aus Blumenholz kommt. Dann B103 Rostocker Stadtautobahn zwischen Evershagen und Lüttenklein und in Kritzkow Richtung Kronskamp. B105 Pantelitz Richtung Rostock. B189 in Chemnitz bei Pritzwalk, der ist beidseitig. B191 in Eldena Richtung Dömitz und zwischen Brok und Riederfelde. Dann B321 in Zachow Richtung Parchim. Burgstargard, Kalt-Stolte Straße, wenn ihr aus Neubrandenburg kommt. In Templin in der Feldstraße. In Wismar, Zieroer Weg. Und noch einer in Wolgast in der Hufelandstraße am Kleeblatt Center. Der ist auch beidseitig. Habt ihr auch noch welche entdeckt? Dann meldet sie uns sehr gerne. Studio Hotline ist die 0381 49 78 110. Denn keiner meldet mehr aktuelle Flitzerblitzer.
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Ihr hört Ostseewelle jetzt mit Superstar Olivia Rodrigo. Sie hat erst gestern ihr neues Album rausgebracht, darunter auch dieser aktuelle Hit. Den hört ihr garantiert jetzt hier zuerst bei Ostseewelle, vielleicht ja noch beim Werkeln in der Garage. Kleiner Motivationskick.

0: Gleich 18 Uhr, ihr hört Ostseewelle am Samstag. Der eine oder andere sitzt gerade vielleicht schon entspannt auf dem Sofa, blättert vielleicht durch ein Magazin. Nebenbei versorgen wir euch mit der meisten Musik, mit allen aktuellen Hits. Da gibt's gleich was Entspanntes von Savage Garden und dazu Baby Rexha mit ihrem Chartbanger New Religion. Unbedingt dranbleiben.
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16: Ich bin Katrin Müller. Während der Bundestag in diesem Jahr auf eine Erhöhung der Diäten verzichtet, steigen die Bezüge der Abgeordneten in einigen Landtagen wie geplant. Union und SPD wollen im Bundestag mit einer einmaligen Nullrunde ein Sparsignal in finanziell schwierigen Zeiten senden.
17: Eigentlich wären die Diäten der Bundestagsabgeordneten zum 1. Juli um fast 500 Euro gestiegen, auf rund 12.330 Euro. Alle Fraktionen tragen den Verzicht mit. Dagegen greift die automatische Anpassung in mehreren Bundesländern weiter. Unter anderem in Bayern, Hessen, Nordrhein-Westfalen und Sachsen-Anhalt steigen die Diäten entsprechend der Lohnentwicklung. Begründet wird das meist mit Transparenz und festen Regeln. Kritik gibt es dort, wo gleichzeitig an anderer Stelle gespart wird. In Bayern etwa soll die Beamtenbesoldung verschoben werden, während die Diäten regulär steigen. Aus Berlin, David Riemer.
16: Um Pflegekosten zu senken, fordert Gesundheitsministerin Nina Wagen von den Bundesländern niedrigere baurechtliche Standards für Heime. Die gesetzlichen Vorgaben für Pflegeheime sollten auf das Mindestmaß reduziert werden, sagte Wagen den Zeitungen der Funke Mediengruppe. Als Beispiele nannte sie die Platzvorgaben für Zimmer und die Größe von Gemeinschaftsräumen. Es sei zu viel verpflichtend und zu wenig flexibel, kritisierte Wagen. Hohe Spritpreise treffen viele Menschen direkt im Alltag. Laut einer YouGov-Umfrage im Auftrag der Teambank lässt deshalb fast jeder dritte Autofahrer sein Auto häufiger stehen.
18: Besonders bei den Jüngeren macht sich das bemerkbar. Mehr als jeder Dritte unter 30 fährt wegen der hohen Spritpreise inzwischen seltener mit dem Auto. Viele sagen außerdem, dass nach Miete, Strom und anderen festen Kosten am Monatsende weniger übrig bleibt als noch vor einem Jahr. Entsprechend schauen viele genauer aufs Geld und sparen eher beim Auto oder bei der Versicherung. Wenn es um politische Entlastungen geht, wünschen sich die meisten niedrigere Steuern. Eine Spritpreisbremse landet auf Platz 2. Zoe Tassovali, Nachrichtenredaktion.
16: Das arbeitgebernahe Institut der deutschen Wirtschaft rechnet angesichts der alternden Bevölkerung mit einer deutlich höheren Arbeitskräftelücke als zuvor angenommen. Nach der Vorausberechnung des Instituts werde die Lücke im Jahr 2036 bei rund 4,3 Millionen Arbeitskräften liegen. Das berichtet die Rheinische Post. Zuletzt hatte das Institut demnach...
0: 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A24 Richtung Berlin. A24 Richtung Berlin. Zwischen Wittenburg und Hagenow in beide Richtungen besteht die Gefahr durch umgestürzte Bäume. Fahrt da schön vorsichtig. Dann Landkreis Ludwigslust-Parchim. Bis 23 Uhr findet in Groß-Larsch ein Tuning-Event statt. Daher kann es da halt rund um Groß-Larsch zu Stau kommen. Eine Info noch aus dem Fährverkehr für euch. Wegen Wind und Strömung fährt die Rügenfähre zwischen Stallbrode und Glewitz heute nicht mehr. Die Flitzerblitzer, die stehen auf der A24 Richtung Hamburg zwischen Zarrentin und Gudow und Richtung Berlin im Dreieck Wittstock. Dann B5 Dersenow Richtung Ludwigslust, B96 zwischen Lietzow und Bergenhöhe Ralswiek und Ortseingang Weißdien, wenn ihr aus Blumenholz kommt. Dann B103 Rostocker Stadtautobahn zwischen Evershagen und Lüttenklein, in Kritzkow Richtung Kronskamp, B105 Pantelitz Richtung Rostock, B189 Chemnitz bei Pritzwalk beidseitig, B191 in Eldena Richtung Dömitz, zwischen Bruck und Riederfelde, B321 in Zachow Richtung Parchim, in Burg Stargard, Karl-Stolte Straße, wenn ihr aus Neubrandenburg kommt. Dann in Templin in der Feldstraße, in Wismar, Zeroer Weg. Und noch einer in Wolgast, Hufelandstraße am Klebler Center, der ist auch beidseitig. Habt ihr auch noch welche entdeckt? Dann meldet sie uns sehr gerne. Studio Hotline ist die 0381 49 78 110. Denn keiner meldet mehr aktuelle Flitzerblitzer.
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0: Ihr hört Ostseewelle auf dem Heimweg, vielleicht vom Dorffest heute oder vom Familientreffen. Wie auch immer, wir machen es uns auf der Fahrt jetzt gemeinsam gemütlich mit einem aktuellen Hit. Wir starten rein mit To Love Somebody gleich nach halb von Holly Humberstone. Und ein bisschen flotter wird's dann mit den Black Eyed Peas. Kleine Partyhymne hier bei Ostseewelle. Bleibt unbedingt dran. 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
0: Ostseewelle mit dem Wetter am Samstagabend. Und wir haben das Schlimmste für heute überstanden, würde ich sagen. Meist ist und bleibt es jetzt trocken im ganzen Land bei Temperaturen um die 14 Grad. Der Zwei-Tage-Trend, morgen am Sonntag wird es erstmal nochmal so grau und nass wie heute. Und dazu gibt es Temperaturen bis 18 Grad. Und übermorgen am Montag, da hat es sich dann auch endlich mal ausgeregnet. Da wird es dann wieder trockener und ein wenig mehr Sonne gibt es auch. Auch bei bis zu 18 Grad. 18.29 Uhr, Ostseewelle, der beste Verkehrsservice für unser Land. A24 Richtung Berlin zwischen Wittenburg und Hagenow. In beide Richtungen, Achtung, da sind umgestürzte Bäume auf der Fahrbahn teilweise. Passt da schön auf. Dann noch eine Info aus dem Fährverkehr. Wegen des Windes und der Strömung fährt die Rügenfähre zwischen Stallbrode und Glewitz heute nicht mehr. Die Flitzerblitzer. Die stehen auf der A24 Richtung Hamburg zwischen Zarrentin und Gudow. Dann Richtung Berlin im Dreieck Wittstock. B5 Dersenow Richtung Ludwigslust. B96 zwischen Lietzow und Bergenhöhe Ralswiek. Ortseingang Weißdien aus Blumenholz kommt. Dann B103 Rostocker Stadtautobahn zwischen Evershagen und Lüttenklein. Und in Kritzkow Richtung Kronskamp. Sie blitzen noch B105 Pantelitz Richtung Rostock. B189 Chemnitz bei Pritzwalk beidseitig. B191 in Eldena Richtung Dömitz. B321 Zachow Richtung Parchim. In Burgstaggart Karl-Stolte-Straße, wenn ihr aus Neubrandenburg kommt. In Templinener Feldstraße, in Wismar, Zeroer Weg. Und noch einer in Wolgast-Hufeland-Straße am Kleeblatt-Center, der ist beidseitig. Habt ihr auch noch welche gesehen? Dann meldet sie uns sehr gerne und ergänzt die Liste 0381 49 78 110. Ist die Studio-Hotline. Keiner meldet mehr aktuelle Flitzerblitzer.
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0: Mit Sophie und dem aktuellen Superhit von Holly Humberstone. Das hier ist To Love Somebody.

Na, bei den Black Eyed Peas auch gerade ordentlich Lust auf Party bekommen? Ihr hört Ostseewelle, vielleicht gerade beim Abendbrot und falls der eine oder andere gerade noch überlegt, ich könnte irgendwie doch nochmal los heute. In unserer Landeshauptstadt Schwerin ist heute Abend richtig Abriss. Stereo Act legen auf, Freilichtbühne im Schlossgarten, Einlass geht gleich los, 19 Uhr, gibt aber noch Abendkasse. Und wer sagt, naja, lieber gucken statt tanzen, romantisch wird's beim Schlossfest. Das wird im Dunkeln mit musikalischer Untermalung heute ganz bunt angestrahlt.

0: Ihr hört Ostseewelle beim Kochen am Samstagabend. Eigentlich soll man ja nicht naschen, bevor es richtig Essen gibt. Aber wir haben so tolle Häppchen für euch. Ich sag, das ist heute mal okay, wenn ihr euch da schon mal was zu Gemüte führt. Zum Beispiel gibt's gleich Faded Love von Ostseewelle Musikstar Leonie. Und dazu den brandneuen Charted von der K-Pop-Band BTS. 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
13: Ich bin Jan-Henner Reitze. Seit Wochen ringen die USA und der Iran um ein Friedensabkommen. Jetzt soll ein erster Deal kurz vor der offiziellen Verkündung stehen, heißt es nicht nur von US-Präsident Donald Trump, sondern auch aus der iranischen Führung und dem Vermittler Pakistan. Eine langfristige Lösung muss dann aber noch weiter verhandelt werden. SPD-Chefin Bärbel Baas hat im Ring um Reformen Augenmaß in der schwarz-roten Bundesregierung angemahnt. Für manche heiße Reformen einfach nur kürzen, streichen, sparen, sagte Baas bei einer Delegiertenkonferenz der nordrhein-westfälischen SPD in Düsseldorf. Das Land brauche aber auch Impulse für die Wirtschaft und mehr Gerechtigkeit.
14: Bei einer Steuerreform müssten Arbeiter, Familien und Pflegende entlastet werden, sagt SPD-Chefin Baas. Und das bedeutet wiederum, dass auch andere einen Beitrag leisten müssten. Gemeint ist damit die schon vielfach diskutierte höhere Besteuerung derjenigen, die, wie Baas es formuliert, sehr, sehr viel in diesem Land verdienen. Noch vor der parlamentarischen Sommerpause, die Anfang kommenden Monats beginnt, will die Bundesregierung große Reformen auf den Weg bringen. Bei Rente, Steuern und Arbeitsmarkt. Lea Matschulat, Nachrichtenredaktion.
13: Mit einem Motorschaden ist eine Fähre vor Helgoland manövrierunfähig in der Nordsee getrieben. Die 60 Passagiere an Bord blieben unverletzt. Das Schiff wurde zuerst nach Helgoland geschleppt. Dort gelang es aber nicht anzulegen. Deshalb musste die Fähre samt Passagieren weiter Richtung Cuxhaven geschleppt werden. Und zum Fußball. Die deutsche Nationalmannschaft reist heute Abend deutscher Zeit von ihrem WM-Quartier in Winston-Salem nach Houston. Dort wird morgen ihr erstes Gruppenspiel gegen Curaçao ausgetragen. Für uns mit der Mannschaft unterwegs ist WM-Reporter Thomas Bremser. Thomas, wie geht es denn dem deutschen Team?
15: Ja, alle fit. Manuel Neuer fliegt ja hier seit Tagen schon wieder durchs Tor beim Training. Die Wade hält. Und ich muss auch sagen, die Stimmung ist sehr gelöst. Beim Training lachen die Spieler viel, ärgern sich auch immer mal gegenseitig. Im Quartier selbst haben sie Spaß bei Kunstsprüngen, in dem Pool oder beim Basketball. Und Dennis Undorf und Co. wurden auch schon im örtlichen Lidl gesichtet.
16: Ich finde es halt gut, dass du Freigang hast. Du kannst halt viel machen.
17: Freigang ist stark, Dennis.
16: Sagt man das nicht so?
17: Wenn du im Gefängnis wärst, schon. Ne?
15: Also man hört es auch hier. Viel gute Laune bisher im deutschen Team.
13: Dankeschön, Thomas. Angepfiffen wird der deutsche WM-Auftakt morgen gegen Curaçao um 19 Uhr deutscher Zeit.
0: Ihr hört Ostseewelle mit dem Blick aufs Samstagswetter. 16 Grad sind es aktuell noch auf der Insel Pöhl und 15 in Korswand bei Ahlbeck. Ansonsten ist und bleibt es heute Abend meist trocken. Der Zwei-Tage-Trend. Morgen am Sonntag wird es wieder ähnlich durchwachsen, wie es heute war. Jede Menge Regen wieder dabei bei Temperaturen bis zu 18 Grad. Und übermorgen am Montag, dann wird es aber wieder ein bisschen trockener. Und die Sonne kommt auch mehr raus bei Temperaturen auch bis zu 18 Grad. 19.03 Uhr, Ostseewelle, der beste Verkehrsservice für unser Land. A24 Richtung Berlin, zwischen Wittenburg und Hagenow in beide Richtungen umgestürzte Bäume und Äste auf der Straße. Fahrt schön vorsichtig. Landkreis Rostock noch, B105, Ortseingang Bad Doberan, Richtung Rostock. Achtung, hier ist ein Schaf auf der Fahrbahn unterwegs. Landkreis Ludwigslust-Parchim, bis 23 Uhr findet in Groß-Larsch ein Tuning-Event heute noch statt. Da kann es halt rund um Groß-Larsch noch zu Stau kommen. Eine Info noch aus dem Fährverkehr für euch. Wegen Wind und Strömung fährt die Rügenfähre zwischen Stallbrode und Glewitz heute nicht mehr. Die Flitzerblitzer, die stehen auf der A24 Richtung Hamburg zwischen Zarrentin und Gudow und Richtung Berlin im Dreieck Wittstock. Dann B96 zwischen Lietze und Bergenhöhe Ralswiek, B103 Rostocker Stadtautobahn zwischen Evershagen und Lüttenklein. Dann B105 Pantelitz Richtung Rostock, B189 Chemnitz bei Pritzwalk, der ist beidseitig, B191 Eldena Richtung Dömitz, B321 in Zacho Richtung Parchim, in Burg Stargard Karl-Stolte Straße, wenn ihr aus Neubrandenburg kommt, in Templin in der Feldstraße, Wismar Zeroer Weg, in Wolgast Hufelandstraße am Klebler Center, beidseitig. Habt ihr auch noch welche gesehen? Dann ruft an. Studio Hotline ist die 0381 49 78 110. Denn keiner meldet mehr aktuelle Flitzerblitzer.
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Ostseewelle durch den Samstagabend. Es wird kuschelig, gemütlich. Der ein oder andere von euch sitzt vielleicht gerade mit einem Partner zusammen im Garten an der Feuertonne. Ihr lasst es euch gut gehen. Wir liefern die perfekte Stimmung. Because of you, Kelly Clarkson.

Ihr hört Ostseewelle am Samstag vorm ersten WM 2026 Deutschlandspiel. Die Stimmung im Land brennt, da ist so viel, was damit reinspielt, dass dann so ein schönes Gefühl irgendwie von Gemeinschaft gibt. Unter anderem ja auch wirklich Musik. So viele geile WM-Hits haben sich da schon angesammelt, ne?

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Hier jetzt ein Vorgeschmack in voller Länge. Das hier ist Helele von Velile und Safri Duo.

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5: Ihr hört Ostseewelle mit dem Blick aufs Wetter. Es ist jetzt doch ein milder Abend in ganz Mecklenburg-Vorpommern. Zwar noch viele dicke Wolken dabei, dafür aber meist trocken. Bei abendlichen Temperaturen so um die 14 Grad. Der Zwei-Tage-Trend. Morgen am Sonntag, da starten wir auch wieder mit viel Regen in den Tag. Ja, der bleibt dann auch den ganzen Tag. Sonne ist eher die Ausnahme, bei 18 Grad an der Spitze. Und übermorgen am Montag, gute Nachrichten, wieder trockener, auch bei bis zu 18 Grad. 19.31 Uhr, Ostseewelle, der beste Verkehrsservice für unser Land. Landkreis Mecklenburgische Seenplatte, B194 zwischen Großplasten und Kittendorf, habt ihr uns gemeldet. Achtung, da ist eine Person auf der Fahrbahn unterwegs. Landkreis Rostock, B105, Ortseingang Bad Doberan Richtung Rostock, da ist ein Schaf auf der Straße. Landkreis Ludwigslust-Parchim, bis 23 Uhr findet in Großlarsch ein Tuning-Event statt. Da kann es rund um Großlarsch zu Stau kommen. Und noch eine Info aus dem Fährverkehr für euch. Wegen Wind und Strömung fährt die Rügenfähre heute zwischen Stallbrode und Glewitz nicht mehr. Die Flitzerblitzer, die stehen auf der A24 Richtung Hamburg zwischen Zarrentin und Gudow und Richtung Berlin im Dreieck Wittstock. B96 zwischen Lietzow und Bergenhöhe Ralswiek. B103 Rostocker Stadtautobahn zwischen Evershagen und Lüttenklein. B105 Pantelitz Richtung Rostock, B189 Chemnitz bei Pritzwalk beidseitig, B191 in Eldena Richtung Dömitz, B321 Zachow Richtung Parchim in Burg Stargard, Karl-Stolte Straße, wenn ihr aus Neubrandenburg kommt, dann in Templin in der Feldstraße, in Wismar-Zieroer Weg, in Wolgast in der Hufelandstraße am Klebler Center, der ist auch beidseitig. Habt ihr auch noch welche gesehen? Dann ruft an. Studio Hotline ist die 0381 49 78 110. Denn keiner meldet mehr aktuelle Flitzerblitzer.
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Ihr hört Ostseewelle am Samstagabend jetzt mit Austies. Es ist auch auf Social Media jetzt ruhig geworden um die wirklich schon bald werdende Mama, wo sie uns aber definitiv nicht wegbleiben darf, hier im Programm. Einer eurer liebsten Ostseewelle-Musikstars, Electrified.

0: 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Mit Ostseewelle durch den Samstagabend. Vielen Dank, dass wir euch immer überall hin begleiten dürfen. Auch jetzt auf dem Weg zu Freunden freuen wir uns, im Auto mit dabei zu sein. Wir machen jetzt ein bisschen Party, oder?
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0: Ihr hört Ostseewelle kurz vor 8 Samstagabend, eine wirklich gute Zeit, um mit Party anzufangen. Deshalb geht's jetzt hier gleich weiter, direkt mit dem Hitmix der Woche von und mit Enrico Ostendorf. Unbedingt dranbleiben.
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4: Ich bin Jan-Henner Reitze. Im Konflikt mit dem Iran wollen die USA nach Angaben von Präsident Donald Trump morgen eine erste Vereinbarung unterzeichnen und damit an Trumps 80. Geburtstag. Unmittelbar nach der Unterzeichnung solle die Straße von Hormuz wieder geöffnet werden, schrieb Trump auf seiner Online-Plattform Truth Social. Die Vereinbarung soll aber noch keine langfristige Lösung sein, die muss noch weiter verhandelt werden. Wegen gestiegener Spritpreise ändern viele Menschen in Deutschland, die Autofahren, ihre alltäglichen Gewohnheiten. Nach einer Umfrage von YouGov im Auftrag der Teambank lässt deshalb jeder Dritte sein Auto häufiger stehen.
5: Besonders bei den Jüngeren macht sich das bemerkbar. Mehr als jeder Dritte unter 30 fährt wegen der hohen Spritpreise inzwischen seltener mit dem Auto. Viele sagen außerdem, dass nach Miete, Strom und anderen festen Kosten am Monatsende weniger übrig bleibt als noch vor einem Jahr. Entsprechend schauen viele genauer aufs Geld und sparen eher beim Auto oder bei der Versicherung. Wenn es um politische Entlastungen geht, wünschen sich die meisten niedrigere Steuern. Eine Spritpreisbremse landet auf Platz 2. Zoe Tassovali, Redaktion.
4: Vor den Landtagswahlen Ende September in Sachsen-Anhalt und Mecklenburg-Vorpommern warnen führende CDU-Politiker ihrer Partei vor einer Zusammenarbeit mit der AfD. In dem Moment, in dem die CDU der AfD die Hand reiche, sei sie kaputt, sagte etwa der Vorsitzende des Arbeitnehmerflügels der Union, Dennis Radtke, der Frankfurter Allgemeinen Sonntagszeitung.
6: Auch der Hamburger CDU-Vorsitzende Thering warnt vor jeder Form der Zusammenarbeit. Sollte es nach den Wahlen im September dazu kommen, erwartet er massive Verwerfungen in der Partei. Das wäre der Anfang vom Ende, so Thering wörtlich. Die CDU schließt per Parteitagsbeschluss eine Zusammenarbeit mit AfD und Linken aus. In Sachsen-Anhalt und Mecklenburg-Vorpommern liegt die AfD den Umfragen allerdings klar vorn. NRW-Innenminister Reul bezeichnete die AfD als, Zitat, größte Gefahr für unsere Demokratie. David Riemer, Nachrichtenredaktion.
4: Auf einer Bundesstraße in der Nähe von Ingolstadt in Bayern ist ein Auto frontal mit einem Lastwagen zusammengestoßen. Drei Menschen kamen ums Leben. Der 46 Jahre alte Autofahrer war auf die Gegenfahrbahn geraten. Warum ist noch unklar? Er, seine 44-jährige Frau sowie ihr gemeinsames 2 Jahre altes Kind starben. Der LKW-Fahrer erlitt einen Schock.
0: Ihr hört Ostseewelle mit dem Blick aufs Wetter. Das hat sich echt beruhigt jetzt zum Abend hin. Nur noch vereinzelt Schauer dabei, ansonsten aber noch dick bewölkt bei abendlichen Temperaturen um die 14 Grad. Der Zwei-Tage-Trend. Morgen am Sonntag wird's nochmal grau und nass den ganzen Tag bei Temperaturen bis 18 Grad. Und übermorgen am Montag starten wir dann wieder trockener in die neue Woche. Auch wieder mehr Sonne dabei bei bis zu 19 Grad. 20.03 Uhr Ostseewelle, der beste Verkehrsservice für unser Land. Landkreis Ludwigslust-Parchim, B104, Ortseingang Sternberg. Wenn ihr aus Weitendorf kommt, da ist aktuell voll gesperrt, da gab es nämlich einen Unfall, umfahrt das Ganze am besten weiträumig. Landkreis Ludwigslust-Parchim, bis 23 Uhr findet in Groß-Larsch heute noch ein Tuning-Event statt. Da kann es rund um Groß-Larsch zu Stau kommen. Eine Info noch für euch aus dem Fährverkehr. Wegen Wind und Strömung fällt die Rügenfähre zwischen Stallbrode und Glewitz heute noch aus. Also die fährt nicht mehr. Die Flitzerblitzer. Die stehen auf der A24, einmal Richtung Hamburg zwischen Zarrentin und Gudow und dann noch einmal Richtung Berlin im Dreieck Wittstock. B96 zwischen Lietzow und Bergen Höhe Ralswiek. B103 Rostocker Stadtautobahn zwischen Evershagen und Lüttenklein. B105 Pantelitz Richtung Rostock. B189 Chemnitz bei Pritzwalk beidseitig. B191 in Eldena Richtung Dömitz. B198 Klein-Trebow Richtung B96. B321 in Zachow Richtung Parchim. Dann in Burg Stargard, Kölsch-Stolte-Straße, wenn ihr aus Neubrandenburg kommt. In Templin-Feldstraße, in Wismar, Zeroer Weg. Und noch einer in Wolgast, Hufelandstraße am Kleberts Center, beidseitig. Keiner meldet mehr aktuelle Flitzerblitzer.
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1: Ich bin Thomas Brockt. Die Schweiz ist mit einer großen Enttäuschung in die Fußball-Weltmeisterschaft gestartet. Das Team kam in San Francisco gegen den krassen Außenseiter Katar nicht über ein 1:1 hinaus. Dabei fiel der Ausgleich für Katar erst in der Nachspielzeit. Das deutsche Team startet an diesem Sonntag ins Turnier. Um 19 Uhr spielt die DFB-Auswahl in Houston gegen WM-Neuling Curaçao. US-Präsident Trump hat für diesen Sonntag ein Abkommen über ein Ende des Iran-Kriegs angekündigt. Er machte dabei weder Angaben dazu, wie und wo die Vereinbarung unterzeichnet werden soll, noch von wem genau. Aus dem Iran gibt es dazu bislang keine Reaktion.
2: Pakistan hat wochenlang zwischen den USA und dem Iran vermittelt. Wie genau die Einigung in dem Konflikt nun gelungen ist, ist nach jetzigem Stand aber noch unklar. Gleich nachdem das Abkommen unterzeichnet ist, werde die Straße von Hormuz wieder geöffnet, hat US-Präsident Trump angekündigt, wichtig für die Wirtschaft, denn durch die Blockade hängen viele Waren fest und haben sich verteuert. Auch die Spritpreise dürften bald wieder sinken, wenn die wichtige Handelsroute wieder frei ist. Lea Matschulat, Redaktion.
1: Rund 3 Monate vor wichtigen Landtagswahlen in Ostdeutschland warnen mehrere führende CDU-Politiker ihre Partei vor einer Zusammenarbeit mit der AfD. In dem Moment, in dem die CDU der AfD die Hand reiche, sei sie kaputt, sagte der Vorsitzende des Arbeitnehmerflügels der Partei Radke der Frankfurter Allgemeinen Sonntagszeitung.
3: Auch der Hamburger CDU-Vorsitzende Thering warnt vor jeder Form der Zusammenarbeit. Sollte es nach den Wahlen im September dazu kommen, erwartet er massive Verwerfungen in der Partei. Das wäre der Anfang vom Ende, so Thering wörtlich. Die CDU schließt per Parteitagsbeschluss eine Zusammenarbeit mit AfD und Linken aus. In Sachsen-Anhalt und Mecklenburg-Vorpommern liegt die AfD in Umfragen allerdings klar vorn. NRW-Innenminister Reul bezeichnete die AfD als, Zitat, größte Gefahr für unsere Demokratie. David Riemer, Nachrichtenredaktion.
1: Mit einem Motorschaden ist eine Fähre vor Helgoland manövrierunfähig in der Nordsee getrieben. Die 60 Passagiere an Bord blieben unverletzt. Das Schiff wurde zuerst nach Helgoland geschleppt, dort gelang es aber nicht anzulegen. Deshalb musste die Fähre zurück ans Festland geschleppt werden. Am späten Abend erreichte das Schiff dann Cuxhaven.
4: Willkommen am Sonntag, ihr hört Ostseewelle mit dem Blick aufs Wetter. Ja, das ist heute Nacht recht in Ordnung, zwar ordentlich bewölkt, aber meist trocken, bei Tiefstwerten bis 9 Grad runter. Im Laufe des Sonntags heute starten wir mit viel Regen in den Tag und der bleibt dann auch bis zum Abend. Und dass die Wolken mal aufreißen, ist auch eher die Ausnahme, bei Top-Temperaturen bis 18 Grad. Der 2-Tage-Trend. Morgen am Montag geht's trockener in die neue Woche, bei 19 Grad maximal. Und übermorgen am Dienstag auch trockener Sonne-Wolken-Mix und dazu bis zu 21 Grad.
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1: Harry Styles, American Girls.

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1: Ich bin Thomas Brockt. Bei der Fußball-Weltmeisterschaft hat es zum Auftakt für die Schweiz eine große Enttäuschung gegeben. Das Team kam in San Francisco gegen den krassen Außenseiter Katar nicht über ein 1:1 hinaus. Dabei fiel der Ausgleich für Katar erst in der Nachspielzeit. Der Schweizer Torwart Kobel von Borussia Dortmund war anschließend im ZDF-Interview entsprechend frustriert.
2: Extrem bitter, auf jeden Fall. Ist nicht der Start, den wir uns gewünscht haben, auf gar keinen Fall. Auch das Spiel heute, so wie es gelaufen ist, ist sehr schade, natürlich. Aber muss man akzeptieren jetzt und damit umgehen. Und vielleicht gut, dass es im ersten Spiel passiert ist.
1: Der Schweizer Keeper Kobel. Das deutsche Team startet dann heute Abend ins Turnier. Um 19 Uhr spielt die DFB-Auswahl in Houston gegen WM-Neuling Curaçao. Im Konflikt mit dem Iran wollen die USA nach Angaben von Präsident Trump an diesem Sonntag eine erste Vereinbarung unterzeichnen und damit an Trumps 80. Geburtstag. Unmittelbar nach der Unterzeichnung soll die Straße von Hormuz wieder geöffnet werden, schrieb Trump auf seiner Online-Plattform Truth Social. Er machte dabei weder Angaben dazu, wie und wo die Vereinbarung unterzeichnet werden soll, noch von wem genau. Die Vereinbarung soll auch noch keine langfristige Lösung sein, die muss weiter verhandelt werden. Rund 3 Monate vor wichtigen Landtagswahlen in Ostdeutschland warnen mehrere führende CDU-Politiker ihre Partei vor einer Zusammenarbeit mit der AfD. In dem Moment, in dem die CDU der AfD die Hand reiche, sei sie kaputt, sagte der Vorsitzende des Arbeitnehmerflügels der Partei Radke der Frankfurter Allgemeinen Sonntagszeitung.
3: Auch der Hamburger CDU-Vorsitzende Thering warnt vor jeder Form der Zusammenarbeit. Sollte es nach den Wahlen im September dazu kommen, erwartet er massive Verwerfungen in der Partei. Das wäre der Anfang vom Ende, so Thering wörtlich. Die CDU schließt per Parteitagsbeschluss eine Zusammenarbeit mit AfD und Linken aus. In Sachsen-Anhalt und Mecklenburg-Vorpommern liegt die AfD in Umfragen allerdings klar vorn. NRW-Innenminister Reul bezeichnete die AfD als, Zitat, größte Gefahr für unsere Demokratie. David Riemer, Nachrichtenredaktion.
1: Mit einem Motorschaden ist eine Fähre vor Helgoland manövrierunfähig in der Nordsee getrieben. Die 60 Passagiere an Bord blieben unverletzt. Das Schiff wurde zuerst nach Helgoland geschleppt, dort gelang es aber nicht anzulegen. Deshalb musste die Fähre zurück ans Festland geschleppt werden. Am späten Abend erreichte das Schiff dann Cuxhaven.
4: Willkommen im Sonntag, ihr hört Ostseewelle mit dem Blick aufs Wetter. Ja, das ist heute Nacht recht in Ordnung, zwar ordentlich bewölkt, aber meist trocken, bei Tiefstwerten bis 9 Grad runter. Im Laufe des Sonntags heute starten wir mit viel Regen in den Tag und der bleibt dann auch bis zum Abend. Und dass die Wolken mal aufreißen, ist auch eher die Ausnahme, bei Top-Temperaturen bis 18 Grad. Der 2-Tage-Trend. Morgen am Montag geht's trockener in die neue Woche, bei 19 Grad maximal. Und übermorgen am Dienstag auch trockener Sonne-Wolken-Mix und dazu bis zu 21 Grad.
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1: Ich bin Thomas Brockt. US-Präsident Trump hat für heute ein Abkommen über ein Ende des Iran-Kriegs angekündigt. Er machte dabei weder Angaben dazu, wie und wo die Vereinbarung unterzeichnet werden soll, noch von wem genau. Aus dem Iran gibt es dazu bislang keine Reaktion.
2: Pakistan hat wochenlang zwischen den USA und dem Iran vermittelt. Wie genau die Einigung in dem Konflikt nun gelungen ist, ist nach jetzigem Stand aber noch unklar. Gleich nachdem das Abkommen unterzeichnet ist, werde die Straße von Hormuz wieder geöffnet, hat US-Präsident Trump angekündigt. Wichtig für die Wirtschaft, denn durch die Blockade hängen viele Waren fest und haben sich verteuert. Auch die Spritpreise dürften bald wieder sinken, wenn die wichtigen